0: mit 4:1 gegen Leipzig gewonnen. Damit springt die Werkself 2 Spieltage vor Saisonende auf einen Champions-League-Platz. Für Spieler Ibrahim Maßa hatten auch die Fans ihren Anteil an dem Sieg.
1: Die Stimmung natürlich war unglaublich. Ich glaube, alle, also selbst die Fans und so, man hat gemerkt, wie sehr wir es wollten. Und ja, bei jeder Aktion, bei jedem Ballgewinn, wie sie auch gefeiert haben und uns angesprochen haben, es war auch nochmal super. Und vielen Dank. Und diese Energie brauchen wir auch. Daraus ziehen wir die Motivation nochmal mehr raus.
0: Leverkusen zieht vorbei an den direkten Rivalen Stuttgart und Hoffenheim auf Tabellenplatz 4. Leipzig bleibt Dritter. Und Schalke 04 spielt in der kommenden Saison wieder in der Bundesliga. Mit einem 1:0-Sieg gegen Düsseldorf haben die Königsblauen den direkten Aufstieg geschafft. Das Wetter in Deutschland. In der Nacht im Osten und Südosten locker bewölkt, sonst wolkig. Im Westen und Norden vereinzelt Schauer und Gewitter, Tiefstwerte 14 bis 4 Grad. Am Tag nur im Osten länger sonnig, im Nordwesten gebietsweise teils kräftige Schauer und Gewitter, maximal 19 bis 29 Grad. Und noch die Zeit, es wird gleich 2:03 Uhr.
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3: Normaler Verkehr auf den bayerischen Straßen. Wir wünschen weiterhin gute Fahrt.
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1: Teddy Swims, Mr. Know-It-All.

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1: Tjark, das Größte, was es gibt.

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1: Normaler Verkehr auf den bayerischen Straßen. Wir wünschen weiterhin gute Fahrt.
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2: Wenn die Münchnerin Delua loslegt, merkt man sofort, sie hat den Flow und sie hat etwas zu sagen.
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0: In dem Song Good News wünscht sich Delua gute Nachrichten inmitten von Kriegen und Katastrophen. Sie fragt, wo ist die Liebe, wo die Einigkeit? Du und ich, wir können Dinge verändern. Lass uns gute News produzieren. Conscious Pop nennt Delua ihre Musik. Ein Sound, zu dem man tanzen kann, der aber auch zum Nachdenken anregen soll. Über Themen, mit denen die studierte Psychologin in ihrer Praxis fast täglich konfrontiert wird. Musik war übrigens schon immer Teil ihres Lebens.
1: Ich habe mit 4 Jahren, glaube ich, meinen ersten Kassettenrekorder bekommen, wo ich mich so selbst aufnehmen konnte. Da habe ich dann schon Songs recorded. Und mit 6 habe ich Klavierunterricht bekommen. Bei uns zu Hause lief immer Musik. Mein Papa hat so laut Musik gehört, dass öfters mal die Polizei kam und gesagt, er müsste mal seine Anlage leiser machen. Also Musik war immer schon da.

0: Nachdem sie früher in verschiedenen Bands gesungen hat, geht die Münchnerin Delua seit 2023 solo auf die Bühne. Mit Elektropop und einer starken Stimme, die mühelos zwischen Singen und Sprechgesang wechselt. Mit Songs, die gesellschaftliche Probleme aufgreifen und den Dschungel der Emotionen. Dazu gehört auch das Erwachsenwerden auf ihrer neuen Single I'm Still Figuring Out Adulthood.
1: Inhaltlich geht es um diesen inneren Widerspruch. Auf dem Papier bin ich eigentlich total erwachsen, übernehme Verantwortung, habe mein Leben irgendwie im Griff und gleichzeitig gibt es einfach immer wieder die Momente, in denen ich mich komplett überfordert fühle. Von Alltagssachen, von Erwartungen, Termine jonglieren, funktionieren, für alle da sein und dann denke ich mir manchmal einfach nur so, wie zur Hölle soll denn das gehen und wie machen alle anderen das?
0: Delua verpackt all diese Fragen in einen Sound, zu dem man richtig Party feiern kann. Delua, ein Musiktipp von Dagmar Golle.
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1: Delua aus München. I'm still figuring out adulthood.
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1: Bye.

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2: Um 3 Uhr mit Lisa Kupper. US-Präsident Trump will deutlich mehr als 5000 Soldaten aus Deutschland abziehen. Das hat er vor Journalisten im Bundesstaat Florida gesagt. Zuvor hatte das US-Verteidigungsministerium den Teilabzug von US-Truppen angeordnet. Außerdem will Trump laut Medienberichten auch keine US-Mittelstreckenraketen mehr in Deutschland stationieren. Dabei geht es vor allem um Marschflugkörper vom Typ Tomahawk mit einer Reichweite bis nach Russland hinein. Der nationalistische Regierungschef der Slowakei, Fico, hat überraschend einen Besuch in der Ukraine angekündigt. Nach einem Telefonat mit dem ukrainischen Präsidenten Selenskyj sagte Fico, auch die gemeinsamen Regierungssitzungen sollten fortgesetzt werden. Aus der Nachrichtenredaktion Christian Rönspieß.
3: Der slowakische Ministerpräsident sagte außerdem, er habe im Gespräch mit Selenskyj bestätigt, dass die Slowakei einen EU-Beitritt der Ukraine unterstütze. Er wünsche sich freundschaftliche Beziehungen beider Länder. Der russlandfreundliche Fico hatte es bisher vermieden, nach Kiew zu reisen. In einer Woche reist er zunächst nach Moskau, wo er an den Feierlichkeiten zum Sieg der Sowjetunion über Nazi-Deutschland teilnehmen will. Fico gilt nach der Abwahl des langjährigen ungarischen Regierungschefs Orbán innerhalb der EU als der engste Verbündete des russischen Präsidenten Putin.
2: Im Fall des Erpressungsversuchs gegen den Babykosthersteller Hipp hat die Polizei in Österreich einen 39-jährigen Mann festgenommen. Mitte April hatte Hipp einen Rückruf von Gläschen mit Babybrei in Österreich gestartet. Dort sowie in Tschechien und der Slowakei waren mehrere manipulierte Gläser gefunden worden. Eines enthielt Rattengift. Vor wenigen Minuten hat in Rio de Janeiro ein Gratiskonzert von Shakira an der Copacabana begonnen. Die Organisatoren rechneten im Vorfeld mit etwa 2 Millionen Besuchern. In einem TV-Interview sagte Shakira, sie erwarte, dass es das größte Konzert ihrer Karriere werde. Sie habe immer davon geträumt, an der Copacabana zu singen, weil der Strand ein magischer Ort sei. Vor 2 Jahren hatte Madonna dort ein kostenloses Konzert gegeben, im letzten Jahr Lady Gaga. Schalke 04 spielt in der kommenden Saison wieder in der Fußball-Bundesliga. Mit einem 1:0-Sieg gegen Düsseldorf haben die Königsblauen den Aufstieg geschafft. Und in der Bundesliga hat Leverkusen 4:1 gegen Leipzig gewonnen. Im Rennen um die Champions-League-Plätze zieht die Werkself damit an den direkten Konkurrenten Stuttgart und Hoffenheim vorbei auf Platz 4. Das Wetter in Deutschland. In der Nacht im Osten und Südosten locker bewölkt, sonst wolkig. Im Westen und Norden vereinzelt Schauer und Gewitter, Tiefstwerte 14 bis 4 Grad. Am Tag nur im Osten länger sonnig, im Nordwesten gebietsweise teils kräftige Schauer und Gewitter, maximal 19 bis 29 Grad. Und noch die Zeit, 3:03 Uhr.
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4: Normaler Verkehr auf den bayerischen Straßen. Wir wünschen weiterhin gute Fahrt.
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1: Pink Panthers und Sarah Larsson. Stateside.
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2: Früher nannte er sich Emotional Club und sang auf Englisch. Inzwischen heißt der junge Münchner auf der Bühne wie im richtigen Leben Ennio. 2022 legte Ennio einen Senkrechtstart hin als Gewinner des New Music Awards der ARD Jugendradios.
3: Es war ja bis zur letzten Sekunde wirklich eine Überraschung so. Und ja, es war echt spannend dann am Ende doch. Also alle waren, glaube ich, echt schon sehr angespannt. Und ey, ich habe mich einfach nur noch gefreut dann, als ich gehört habe, Ennio. Und dann war ich so, yes, let's go.

Aus diesem Jungen wird mal was ganz Besonderes, dachten sich Ennios Eltern und nannten ihn nach dem italienischen Komponisten Ennio Morricone. Tatsächlich hat unser Ennio auch schon mal eine seiner Shows mit der Titelmelodie aus »Spiel mir das Lied vom Tod« eröffnet. Doch es war jemand anderes, der die Karriere des Newcomers aus dem Münchner Lehl angeschoben hat. Sein Opa hat ihm einst eine Gitarre geschenkt und auch den Unterricht bezahlt. Mithilfe von YouTube-Tutorials hat sich Ennio das Songschreiben und Produzieren beigebracht. Und nach einem Konzert seiner Lieblingsband Mando Diao war's um ihn geschehen. Dass er selbst mal große Konzerthallen füllen würde, hätte er sicher nie zu träumen gewagt. Voriges Jahr stand Ennio in Cham auf der Bühne des Bayern 3 Fresh Festival.

0: Als Indie-Pop mit New Wave-Einflüssen beschreibt Ennio seinen Sound. Der gefällt auch Nina Chuba, mit der unser Münchner den Song Fühlst du gar nichts aufgenommen hat. Und natürlich seinen Fans. Die haben Ennios aktuelles Album Schlaraffenland auf Platz 6 der Charts befördert. Seine kratzige Stimme erinnert übrigens an einen prominenten Kölner Sänger.
1: Ich werde, glaube ich, in jedem Interview gefragt, ob ich auch so selbst dann so Ähnlichkeiten mit Henning Mai erkenne. Ich denke mal auf so einem oberflächlichen Level ja, weil die Stimme halt tief so ist und so ein bisschen kratzig. Aber ich finde so auf Dauer finde ich gar nicht das so ähnlich. Aber ey, ist ein tolles Kompliment und I'll take it so.
0: Und wir sind sicher, auch ohne Henning Mai von Annenmay Kantereit geht Ennio seinen Weg. Und zwar ohne große Plattenfirma. Für Ennio ist die Musikindustrie inzwischen ein Haifischbecken, aus dem er ausbrechen will. Er hat sein eigenes Label und setzt sich dafür ein, dass alle seine Fans sich die Tickets für seine Konzerte leisten können. Im April startet seine Haifischbecken-Tour und die wird richtig groß. Als Warm-up hier die neue Single von Ennio. Am Ende dieses Lieds erzählt von Abschied und der Einsicht, dass man sich trennen muss, wenn es einfach nicht mehr passt. Ennio, ein Tipp von Dagmar Golle.
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1: Enyo aus München. Am Ende dieses Liedes.
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1: Normaler Verkehr auf den bayerischen Straßen. Wir wünschen weiterhin gute Fahrt.
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1: Der ist einfach immer noch geil. So geil, dass er aktuell sogar wieder in den Charts ist. The Killers, Mr. Brightside.

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1: Um 4 Uhr mit Lisa Kupper. US-Präsident Trump will deutlich mehr als 5000 Soldaten aus Deutschland abziehen. Das hat er am Samstagabend vor Reportern gesagt. Zuvor hatten zwei führende Republikaner den Teilabzug von US-Truppen kritisiert. Die Vorsitzenden der Verteidigungsausschüsse im Repräsentantenhaus und im Senat, Wicker und Rogers, befürchten, dies sende ein falsches Signal an Kreml-Chef Putin. Aus der Nachrichtenredaktion Ulrike Ufer.
2: Beide zeigten sich so wörtlich sehr beunruhigt über die Ankündigung des Pentagons, US-Soldaten möglicherweise auch aus anderen europäischen Ländern abzuziehen. Wicker und Rogers betonten zudem, dass Deutschland den Forderungen ihres Parteifreundes Trump nach höheren Verteidigungsausgaben nachgekommen sei. Zudem lasse Berlin US-Flugzeuge im Iran-Konflikt Stützpunkte und den deutschen Luftraum nutzen. Das Pentagon hatte zuvor den Abzug von 5000 US-Soldaten aus Deutschland binnen 12 Monaten angeordnet. Der Schritt erfolgte nach Kritik von Kanzler Merz am Iran-Krieg.
1: Der Präsident des IFO-Instituts FUST hat vor erheblichen Folgen für die deutsche Wirtschaft durch die angekündigten US-Zölle gewarnt. Wir unterbrechen die Nachrichten für eine Gefahrenmeldung. Achtung, Falschfahrer auf der A62, Landstuhl Nonnweiler. Zwischen Kusel und Freisen kommt euch ein Falschfahrer entgegen, fahrt äußerst rechts und überholt nicht. Auf der A62, Landstuhl Nonnweiler, zwischen Kusel und Freisen ist ein Falschfahrer unterwegs. Vorsicht in beiden Richtungen. Zurück zu den Nachrichten. Bundesagrarminister Reiner will Biokraftstoffe vollständig von den Steuern befreien. Den Funke-Medien sagte der CSU-Politiker, dass damit deren Einsatz in der Landwirtschaft gefördert werden solle. Die Maßnahme würde Biokraftstoffe günstiger machen und zeitgleich würde die heimische Produktion angekurbelt. Reiner fordert auch, die Produktion dieser Energieträger in Deutschland auszubauen. Das stärke den Klimaschutz und mache Deutschland unabhängiger von fossilen Importen, so Reiner. Fußball-Zweitligist Schalke 04 spielt in der kommenden Saison wieder erstklassig. Schalke gelang am Abend mit einem 1:0-Sieg gegen Düsseldorf der direkte Aufstieg in die Bundesliga. Innenverteidiger Timo Becker hat sich nach dem Spiel auf die Feier gefreut und ist sich sicher, dass Fans in ganz Deutschland mitfeiern.
3: Ich glaube, ganz Gelsenkirchen brennt. Schalke haben auf jeden Fall viel zu feiern. Und ich glaube halt, wer Schalke kennt, der weiß, dass nicht nur Gelsenkirchen brennt, sondern in ganz Deutschland ist irgendwo eine Fackel an. Und ich bin einfach stolz, dass alle Fans heute richtig die Sau rauslassen können. Morgen ist Sonntag. Also hoffe ich, dass einige hier auch vor 7 Uhr nicht schlafen gehen.
1: Und für Düsseldorf wird es im Abstiegskampf nochmal richtig eng. Die Fortuna ist Tabellen-15. Das Wetter in Deutschland. Am Morgen liegen die Tiefstwerte zwischen 14 und 4 Grad. Am Tag nur im Osten länger sonnig, im Nordwesten teils kräftige Schauer und Gewitter. 19 bis 29 Grad. Die Zeit 4.03 Uhr.
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4: Normaler Verkehr auf den bayerischen Straßen. Wir wünschen weiterhin gute Fahrt.
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1: Der ist einfach immer noch geil. So geil, dass er jetzt wieder in den Streaming-Charts ist. Joris, Sommerregen.

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1: Conor Skinner, Find You.

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1: Normaler Verkehr auf den bayerischen Straßen. Wir wünschen weiterhin gute Fahrt.
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0: Strangers, die erste Single der Band Lonely Spring, die vor 6 Jahren erschien und sofort auf Bayern 3 lief. Aber von vorn. Alles begann im Jahr 2010. Zusammen mit 2 Schulfreunden gründeten die Zwillinge Simon und Julian Fuchs im niederbayerischen Freyung ihre erste Band. Die hieß zunächst Spring, wie sie in einem NDR-Interview erzählen.
1: Und dann ist uns irgendwann halt aufgefallen, wenn wir 13, 14, dass es ein bisschen wenig ist vielleicht. Und dann haben wir so ein bisschen was gesucht und Lonely Spring ist quasi so eine, die Lonely steht quasi für das Negative und Spring, Frühling, Neuanfang für das Positive. Und es geht quasi so ein bisschen bei dem Namen um das, um eine Zeit, in der man eigentlich glücklich sein müsste, aber es nicht ist. Das ist jetzt ja die Szenarie genauso.
0: Ja, die schwierige Pubertät. Aber die dürften die Jungs von Lonely Spring langsam hinter sich haben. Bevor sie die E-Gitarren in die Hand nahmen, mussten Simon und Julian übrigens klassische Gitarre lernen. Die Mama wollte es so. Doch es war Papa Fuchs, der schon früh ahnte, wohin die Reise seiner Kids gehen sollte.
1: Man muss vielleicht auch dazu sagen, dass unser, vor allem unser Dad zum Beispiel auch so diese Art oder halt auch Rockmusik auch immer gut und gerne supportet hat. Also zum Beispiel mein erstes Konzert war immer auch Green Day, da war ich glaube ich 12 oder 13 und mein zweites Konzert war dann Rise Against, glaube ich. Und unser Dad ist ja dann sogar, als wir 15 waren, glaube ich.
2: Mit uns auf Rock'n'Park gefahren.
1: Genau, mit uns auf Rock'n'Park gefahren, weil wir es unbedingt wollten.
0: Als Kinder der 2000er Jahre stehen Lonely Spring auf Emo-Rock. Ihren Sound nennen sie selbst Panic at the Disco Stadion Pop. Der blieb nicht lange unbemerkt. 2016 klopfte ein Talentscout einer großen Plattenfirma an. Und vor 2 Jahren lernte ganz Deutschland unsere Niederbayern kennen. Beim Vorentscheid zum Eurovision Song Contest schafften sie es immerhin ins Finale mit dem Song Misfit.

0: Auch wenn ihre Plattenfirma in Berlin sitzt, ein Umzug kommt für die vier von Lonely Spring nicht in Frage. Seit vielen Jahren leben sie in Passau und, so betonen sie im Bayern 3 Interview, das soll sich auch nicht ändern.
1: Die Altstadt und alles, es sieht halt schon sehr italienisch aus.
2: Es ist super schön, also jede Person, die schon mal in Passau war, wird es bestätigen, I swear. Und jede, die noch nicht da war, die muss es einfach mal anschauen. Weil es also wirklich, es ist so krass schön, dass selbst ich, wenn ich irgendwie rumgehe am Inn oder an der Donau, und dann habe selbst ich immer noch Momente nach all den Jahren, wo ich mir einmal denke, krass, ist echt crank schön hier.
0: Wir feiern den Emo-Stadion-Pop Made in Passau von Lonely Spring. Auch mit ihrer neuen Single Crying Underwater. Ein Song über heftigen Liebeskummer und die Überzeugung, dass es sich trotzdem lohnt, für die Liebe zu kämpfen. Lonely Spring, ein Tipp von Dagmar Golle.
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1: Lonely Spring aus Passau. Crying Underwater.
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2: Vorsicht auf der B20 Burghausen Richtung Straubing. Zwischen Großenpinning und Eiterhofen ist ein verletztes Reh auf der Fahrbahn.
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2: Um 5 Uhr mit Lisa Kuppa. US-Präsident Trump will deutlich mehr Soldaten aus Deutschland abziehen als bislang angekündigt. Das hat er am Samstagabend vor Journalisten im Bundesstaat Florida gesagt. Aus der Nachrichtenredaktion Lisa Reister.
3: Wir werden die Truppenstärke stark reduzieren, und zwar um weit mehr als 5.000. Das sagte Trump auf Nachfrage eines Reporters. Zuvor hatte das US-Verteidigungsministerium den Abzug von 5.000 Soldaten aus Deutschland angeordnet. Er soll nach 6 bis 12 Monaten abgeschlossen sein. Momentan sind rund 39.000 Soldaten in Deutschland stationiert. Trumps Ankündigung beunruhigt einige seiner Parteikollegen. Zwei führende Republikaner befürchten, durch den Schritt ein falsches Signal an Kreml-Chef Putin zu senden.
2: Die Lieferung von US-Rüstungsgütern an europäische Länder könnte sich durch den Iran-Krieg verzögern. Das berichtet die Financial Times. Demnach hat die US-Regierung unter anderem Großbritannien, Polen, Litauen und Estland darüber informiert, dass es zu erheblichen Verspätungen kommen könnte. Das könnte auch Auswirkungen auf den Krieg in der Ukraine haben. Das Land wartet noch auf zahlreiche US-Waffen, die durch europäische Staaten finanziert wurden. Durch Trockenheit und teils starken Wind haben sich in mehreren Bundesländern und in den Niederlanden immer wieder Waldbrände ausgebreitet. In Brandenburg brennt es nach Angaben der Feuerwehr auf dem Truppenübungsplatz bei Jüterbog auf mehr als 37 Hektar. Auch in NRW, Hessen und Rheinland-Pfalz standen Wald- und Hangflächen in Flammen. In den Niederlanden hat es einen internationalen Löscheinsatz gegeben. An der Brandbekämpfung nahe der Stadt Weert waren auch Feuerwehrleute aus Deutschland und Frankreich beteiligt. Schalke 04 spielt in der kommenden Saison wieder in der Fußball-Bundesliga. Mit einem 1:0-Sieg über Düsseldorf gelang den Schalkern der direkte Aufstieg. Das Siegtor schoss Kapitän Kenan Karaman und der war nach der Partie überwältigt, berichtet Sportreporterin Luise Kropf.
4: Nach dem Schlusspfiff ist er im Stadion noch zu einem Interview gebeten worden. Und während des Interviews hat es ihn komplett übermannt. Er musste weinen, konnte nicht weiterreden. Das Stadion hat das mitbekommen. Deswegen gab es Sprechchöre zu Kenan Karaman. Der konnte daraufhin seine Emotionen gar nicht halten und hat einfach nur geweint am Mikrofon. Nach dem Gespräch ist er dann in die Arme seiner Frau und seiner Kinder gefallen. Also das war einer der vielen großen emotionalen Momente auf Schalke.
2: Das waren die Nachrichten mit Lisa Kupper. Das Wetter in Deutschland. Am Morgen liegen die Tiefstwerte zwischen 14 und 4 Grad. Am Tag nur im Osten länger sonnig, im Nordwesten gebietsweise kräftige Schauer und Gewitter, maximal 19 bis 29 Grad. Am Montag wechselnd bewölkt, vor allem im Nordwesten Schauer und Gewitter. Die Zeit? Es ist gleich 5.03 Uhr.
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5: Guten Morgen auf die Straßen. Da ist gar nichts los. Wir haben keine Meldungen für euch. Weiter eine gute und sichere Fahrt euch allen.

0: Ja, Wahnsinn. Ist dieser Song etwa schon 26 Jahre alt? Jawohl. Und ist er immer noch wunderschön? Ja, sowas von. Toploader. Dancing in the Moonlight in Bayern 3. Es ist Sonntagmorgen. Es ist kurz nach 5. Der Samstag ist also rum, ja, und damit auch die Samstags-Crasher. Aber diese 3 Stunden jeden Samstag von 9 bis 12 mit Kreuzer und Schaffstein, die konservieren wir. Die soll doch jeder zu jeder Zeit nochmal hören dürfen. Bitteschön.
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2: Autofahren macht wieder Spaß, zumindest ein bisschen mehr als in den letzten Wochen. Jetzt gilt ja der Tankrabatt. Wir wollen jetzt einfach mal dran glauben, was die Experten sagen. Wir werden es in den nächsten Tagen noch mehr spüren an der Tankstelle. Das ist doch schön.
3: Und weil sich alle so freuen, könnte ich mir vorstellen, dass auch am Sonntag in der Heiligen Messe in Bayern die Kirchen, ach, vielleicht sogar in Deutschland die Kirchen sagen, da müssen wir drauf reagieren, das müssen wir auch ein bisschen hier im Gottesdienst feiern. Und zwar mit dieser himmlischen Hymne.
4: 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Brudelt, tanket, bis euch der Zapfhahn glüht. Tanket, weil es die 17 Cent nur für 8 Wochen gibt.
2: Und jetzt alle!
4: 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Tanket, solange das Zeug noch läuft. Tanket, weil auch für Autos gilt, nur glücklich ist, wer säuft.
3: Der Wahl, Timmy, ist endlich frei. Man hat's geschafft.
2: Gott, dass wir das noch erleben dürfen.
3: Es ist also wirklich, nach diesem ganzen Drama und so, ich bin mir ziemlich sicher, weil wir jetzt ja alle mit dabei waren und mitgefiebert haben, da steckt so viel Potenzial drin, das muss verfilmt werden.
2: Da sind die Experten nur noch nicht ganz sicher, ob das eher so Free Willy 5 wird oder Stirb langsam 6. Also eins von beiden wird es.
3: Wir warten ab.
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2: Gestern wurde unsere Tontechnikerin gekündigt. Sie hat schlecht aufgenommen. Habe im Urlaub einen Polen kennengelernt, der überhaupt keinen Humor hatte. Weißt du, wie er hieß? Nowitzki. Meine Güte, neulich haben wir Omi in der Sauna vergessen. Hildegard.
3: Die kann ich, glaube ich,
2: kanntest
3: schon.
2: Kanntest du schon? Okay.
3: Ja.
2: Warum ist der kleine Adolf mehrmals durch die Fahrprüfung gefallen?
3: Weiß nicht.
2: Falsches Handzeichen. Komm schon. In dir brodelt es doch heftiger als bei Opa Werner nach 4 Schüsseln Pflaumenkompott. Lass es raus, Schaffi.
3: Nein.
2: Apropos, was ist der Unterschied zwischen Zäpfchen und Marschflugkörpern? Das M.
3: Nein.
2: Neulich gesehen auf der Verpackung vom WC-Stein, da steht hinten eindrücken. Tut zwar ein bisschen weh beim Sitzen, aber wenn ich furze, riecht das Lavendel.
3: Das darf nicht wahr sein. Mann!
2: Du kamst nicht einmal bis zu dem Wort Lavendel.
3: Meine Güte.
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5: Wir haben noch mal alle Latten am Zaun. Schönes Wochenende euch.

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0: die Scheiße.
1: Und das hört ihr deutschlandweit. 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An Christi Himmelfahrt, da geht's hier wieder runter. Aber sowas von.
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1: Ach ja, Mensch, freut euch. Das wird ein schöner Sonntag mit viel Sonnenschein. Am Nachmittag ziehen dann ein paar Wolken auf und zum Abend hin kann es in Franken und am Bodensee regnen und gewittern. Alle anderen so, lächts, wir wollen auch was. Die Höchstwerte heute 23 bis 30 Grad und zum Start in die neue Woche mehr Wolken und dann auch mal Regen. Es wird auch nicht mehr ganz so warm.
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1: Um 5:30 guten Morgen auf die Straßen in Bayern. Wir haben keine Meldungen. Weiter eine gute und sichere Fahrt euch allen.
5: Weiter geht's mit Regen.

0: Kelly, Rakim, Mondes.
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0: Das ist eine sehr erfolgreiche Kombo. Flo Rida und David Guetta. Club Can Handle Me Right. Guten Morgen zusammen, es ist 20 Minuten vor sieben und demnächst dürft ihr euch auf so eine Frage gefasst machen. Beten oder Bilder machen? Eine Frage, die euch bald in der Sebalduskirche in Nürnberg gestellt wird. Denn dort wird ab Mitte Mai Eintritt verlangt. Wer ganz vorne das Grab und die Kunstwerke anschauen will, der muss 5 € zahlen. Warum es diesen Eintritt aus Sicht der Kirche überhaupt braucht, Nürnbergs Stadtdekan Jürgen Körnlein.
1: Der Erhalt unserer Kirchen ist wahnsinnig teuer. Früher hat die Fülle der Kirchenmitglieder, die einfach still das Ganze mitgetragen haben, uns hier auch den Erhalt gesichert. Und jetzt brauchen wir einfach die Unterstützung derer, die in die Kirche hineingehen, die sich freuen an diesen Kunstobjekten. Da bitten wir sehr moderat um Unterstützung.
0: Also wichtig ist es zu betonen, Gottesdienste sind weiterhin for free. Und auch wenn du einfach so rein möchtest, um zu beten, um zu trauern oder so, das ist selbstverständlich kostenlos. Aber Touristen oder Interessierte, die halt einfach rumglotzen wollen und Fotos machen wollen, das kostet bald 5 €. Findet jetzt nicht jeder gut, vor allem wenn man überlegt, wie viel Kirchensteuer ja auch einige zahlen. Deswegen dieser Vorschlag hier von Uwe aus Erlangen.
2: Die Kirche ist für mich ein Verein und dementsprechend fände ich es klasse, wenn man einfach den Vereinsausweis aufs Handy sich drauflädt und damit dann mindestens 50% Rabatt bekommt, vielleicht sogar umsonst.
0: Also husch husch noch rein in diese Balduskirche in Nürnberg, denn ab Mitte Mai kostet das Krummglotzen 5 €.
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0: Es ist gleich 7 und dann gibt's für euch White Keys, Dominik Falk. Der Ohrwurm, um den ihr zurzeit überhaupt gar nicht rumkommt. Dominik Falk gleich bei uns nach den News.
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2: Um 7 Uhr mit Sarah Möller. Guten Morgen. US-Präsident Trump hat angekündigt, mehr als die bisher geplanten 5.000 US-Soldaten aus Deutschland abzuziehen. Eine konkrete Anzahl nannte er nicht. Kritik am Abzug kam aus der Republikanischen Partei von den Vorsitzenden der Verteidigungsausschüsse in Senat und Repräsentantenhaus Wicker und Rogers. Der Truppenabzug sende ein falsches Signal an Wladimir Putin. Ulrike Ufer berichtet.
3: Beide zeigten sich so wörtlich sehr beunruhigt über die Ankündigung des Pentagons, US-Soldaten möglicherweise auch aus anderen europäischen Ländern abzuziehen. Wicker und Rogers betonten zudem, dass Deutschland den Forderungen ihres Parteifreundes Trump nach höheren Verteidigungsausgaben nachgekommen sei. Zudem lasse Berlin US-Flugzeuge im Iran-Konflikt Stützpunkte und den deutschen Luftraum nutzen. Das Pentagon hatte zuvor den Abzug von 5.000 US-Soldaten aus Deutschland binnen 12 Monaten angeordnet. Der Schritt erfolgte nach Kritik von Kanzler Merz am Iran. Krieg.
2: Bundeslandwirtschaftsminister Rainer will Bauern entlasten und Biokraftstoffe billiger machen. Der CSU-Politiker sagte den Zeitungen der Funke Mediengruppe, sinnvoller wäre es seiner Meinung nach, auf Biokraftstoffe künftig keine Steuern mehr zu erheben. Einzelheiten von Daniel Pokraka.
4: Biodiesel und Biomethan günstiger machen, die heimische Produktion fördern, das Klima schützen, unabhängiger von Energieimporten werden. Diese Ziele will Rainer mit der Steuerbefreiung erreichen. Sein Argument, vor allem größere Landmaschinen seien auch künftig auf Verbrennungsmotoren angewiesen. Mit seiner Forderung stellt sich der Landwirtschaftsminister gegen seine Kabinettskollegin Wirtschaftsministerin Reiche von der CDU. Sie will die Förderung kleiner Biogasanlagen im Rahmen des Erneuerbare-Energien-Gesetzes beenden.
2: Am Internationalen Tag der Pressefreiheit rufen Organisationen dazu auf, Medienschaffende besser zu schützen. Kulturstaatsminister Weimar erklärte, Pressefreiheit sei die unverzichtbare Grundbedingung der Demokratie. Vielen Journalisten werde die Arbeit durch politischen Druck unmöglich gemacht. In der Rangliste der Pressefreiheit der Organisation Reporter ohne Grenzen verschlechtert sich Deutschland um 3 Plätze und steht nun auf Rang 14. Norwegen führt das Ranking an, gefolgt von den Niederlanden und Estland. Beim Münchner Frühlingsfest ist heute Tag des Brauchtums. Neben einem Standkonzert zieht ein Festzug über das Gelände auf der Theresienwiese. Es sind zudem Auftritte verschiedener Trachtenvereine geplant. Das Frühlingsfest findet heuer zum 60. Mal statt. Deswegen dauert es dieses Mal 3 statt 2 Wochen und endet am kommenden Sonntag. Und mehr Nachrichten aus allen bayerischen Regionen gibt's auf bayern3.de. Zum Fußball. Mit einem 1:0-Sieg gegen Fortuna Düsseldorf hat Schalke 04 den Aufstieg in die Bundesliga perfekt gemacht. Im Abendspiel der Bundesliga hat Leverkusen einen 4:1-Sieg über Leipzig gefeiert. Am Mittag rollt der Ball in Liga 2 beim Derby zwischen Fürth und Nürnberg. Und im Champions-League-Halbfinale der Frauen ist der FC Bayern zu Gast beim FC Barcelona. Wir schalten immer wieder zu beiden Partien.
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0: Das wird ein schöner Sonntag. Freut euch drauf. Freut euch auf sehr viel Sonnenschein und 23 bis sagenhaften 30 Grad. Am Nachmittag ziehen dann erste Wölkchen auf. Am Abend kann es dann mal regnen in Franken und am Bodensee. Auch Gewitter sind möglich. Und morgen zum Start in die neue Woche gibt es ein paar mehr Wolken. Dann kann es auch regnen und es wird nicht mehr ganz so warm.
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0: Guten Morgen auf die Straßen, 4:07 ist es gleich. B4 Erfurt-Coburg in beiden Richtungen zwischen Neustadt bei Coburg und Rüdenthal-Ost. Vorsicht, da ist ein Unfall passiert und es kommt zu Behinderungen. Gute Fahrt!
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0: Guten Morgen, wie wär's mit dem Ausflug nach Würzburg? Da findet heute die größte Spielwiese Bayerns statt. Kinder helfen Kindern beim Kinderfest und die ganze Stadt wird zum Spielplatz. Mehr als 100 Vereine sind damit dabei. Da gibt's einfach alles zum sich wohlfühlen, zum toben, zum ausprobieren und Kinder schminken freilich auch.

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0: Der ist gut. Dominik Falk, White Keys bei uns in Bayern 3.
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0: Ja, es ist ja 7.13 Uhr. Das ist ja wohl allerhöchste Zeit für den ersten Lacher des Morgens. Und es ist ja inzwischen eine so coole Runde geworden, wer da alles mit dabei ist, wen wir euch da auf die Bühnen stellen. Gerade war wieder die große Live-Comedy Stage in Nürnberg. Schaut's euch gerne jederzeit an in der ARD Mediathek. Und da haben wir wirklich die unterschiedlichsten Bühnen-Newcomer aus der Comedy-Welt. So gut, so frisch, ganz neu mit dabei ist auch Michi Rakum. Der kommt aus Bosnien, lebt in München und er sagt, er ist ein echtes Integrationswunder.
2: Und dann noch dazu, Leute, ich bin vor 11 Jahren nach Deutschland gekommen und bevor ich Hochdeutsch gelernt habe, ich habe erstmal Bayerisch gelernt heute. Könnt ihr das vorstellen? Habt ihr das? Habt ihr schon mal einen Kanaken gesehen, der Bayerisch kann heute? Und noch dazu, ich bin schwul, ich stehe auf Männer und ich nenne das gesamte Paket Alice Weidel Komplex. Stell dir mal vor, Leute, diese Frau wurde gefragt, Frau Weidel, sind Sie lesbisch? Dann hat sie den Journalisten angebrüllt, als wäre sie aus Balkan und ich. Sie so, nein, ich bin einfach zufällig mit einer Frau verheiratet. Ich denk mir sowas, halt dein Maul, hä? Das ist genau, wenn dich jemand fragt, Bruder, bist du ein Dieb? Und du so, nein, aber ich klaue gerne.
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3: Willkommen im Mai und der kann schon echt ordentlich einen auf Sommer machen. 3. Mai 2026 und wir haben 23 bis zu 30 Grad. Viel Sonnenschein heute. Erst am Nachmittag ziehen dann Wolken auf und in Franken und am Bodensee kann es auch mal regnen und gewittern. Morgen in die neue Woche starten wir mit Sonnenschein, aber auch mehr Wolken. Dann ist auch Regen mit dabei und es wird nicht mehr ganz so warm.
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3: Um 7:30. Guten Morgen auf die Straßen, wir haben keine Meldungen. Gute Fahrt weiterhin.
0: Weiter geht's mit richtig viel Musik für euren Frühling.

0: freuen uns auch, dass ihr mit dabei seid. 20 vor 9 ist es, heute ist der 3. Mai und falls es jemand von euch jetzt doch nicht auf dem Schirm haben sollte, heute ist Welt... Lachtag! Ja, und Lachen ist gesund, Lachen ist ansteckend, Lachen ist so befreiend. Und ihr wisst, was schlimm ist? Je älter wir werden, desto weniger lachen wir. Erwachsene bringen es in westlichen Ländern nur noch auf 15 bis 20 Lacher täglich. Bei Kindern sind es etwa 400. Da müssen wir dringend was dran ändern. Also nochmal hier diese süße Lache. Das ist ansteckend, oder? Frauen lachen und lächeln übrigens häufiger als Männer. Und freut euch, man kann es fast als Workout bezeichnen, da beim Lachen über 300 verschiedene Muskeln aktiviert werden. Es kurbelt das Herz-Kreislauf-System an und dann halt noch diese ganzen Glückshormone. Schon das Geräusch lachender Menschen veranlasst das Gehirn, die Gesichtsmuskeln automatisch aufs Mitlachen vorzubereiten. Okay, komm, da sind wir dabei am Weltlachtag.
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0: Tom Gregory und River in Bayern 3. Und so geht's gleich bei uns weiter. Olivia Dean ist mit dabei. Man I Need. Gleich nach den News um 9, das war der Morgen mit Claudia Fingererben in Bayern 3. Gleich ist Jasmin Leuchner für euch da mit Bayern 3 Family. Habt einen schönen Sonntag und macht was draus. Bis bald.
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2: Um 9 Uhr mit Sarah Müller. Die USA wollen mehr Soldaten aus Deutschland abziehen als bisher geplant. Das hat US-Präsident Trump vor Journalisten angekündigt. Einzelheiten dazu von Lisa Reister.
3: Wir werden die Truppenstärke stark reduzieren, und zwar um weit mehr als 5.000. Das sagte Trump auf Nachfrage eines Reporters. Zuvor hatte das US-Verteidigungsministerium den Abzug von 5.000 Soldaten aus Deutschland angeordnet. Er soll nach 6 bis 12 Monaten abgeschlossen sein. Momentan sind rund 39.000 Soldaten in Deutschland stationiert.
2: Bundeslandwirtschaftsminister Rainer will Bauern entlasten und Biokraftstoffe billiger machen. Der CSU-Politiker sagte den Zeitungen der Funke Mediengruppe, sinnvoll wäre es seiner Meinung nach, auf Biokraftstoffe künftig keine Steuern mehr zu erheben. Einzelheiten von Daniel Pokraka.
4: Biodiesel und Biomethan günstiger machen, die heimische Produktion fördern, das Klimaschützen unabhängiger von Energieimporten werden. Diese Ziele will Rainer mit der Steuerbefreiung erreichen. Sein Argument, vor allem größere Landmaschinen seien auch künftig auf Verbrennungsmotoren angewiesen. Mit seiner Forderung stellt sich der Landwirtschaftsminister gegen seine Kabinettskollegin Wirtschaftsministerin Reiche von der CDU. Sie will die Förderung kleiner Biogasanlagen im Rahmen des Erneuerbare-Energien-Gesetzes beenden.
2: Bio-Lebensmittel sind in Deutschland weiterhin gefragt. Von Januar bis März dieses Jahres stieg der Umsatz im Vergleich zum Vorjahreszeitraum um 6%. Das geht aus Daten des Bundes Ökologische Lebensmittelwirtschaft hervor, die der Deutschen Presseagentur vorliegen. Verbandschefin Andres wertet die Entwicklung positiv. Angesichts der Weltlage sei das nicht nur gut für die Umwelt, sondern trage auch zur Versorgungssicherheit bei. Deutliche Umsatzzuwächse gab es demnach bei Fleischersatzprodukten, Mehl, Tiefkühlkost oder Backwaren. Rückläufig war der Umsatz dagegen bei Butter, Brot und Kartoffeln. Ein Konzert der Superlative hat Popstar Shakira in Brasilien gegeben. An der Copacabana von Rio de Janeiro versammelten sich nach Angaben des Bürgermeisters 2 Millionen Menschen, um die kolumbianische Sängerin gratis zu hören. In den vergangenen beiden Jahren hatten bereits Lady Gaga und Madonna dort eintrittsfreie Konzerte gegeben. Zum Fußball. Der FC Schalke 04 spielt in der kommenden Saison wieder erstklassig. Die Gelsenkirchener machten den Aufstieg perfekt mit einem 1:0-Sieg gegen Fortuna Düsseldorf. Erstligist Leverkusen hat im Abendspiel 4:1 gegen Leipzig gewonnen. Am Mittag steigt in der zweiten Liga das bayerische Derby zwischen Greuther Fürth und dem 1. FC Nürnberg. Und die Frauen des FC Bayern sind zu Gast beim FC Barcelona im Halbfinal-Hinspiel in der Champions League. Wir schalten immer wieder zu unseren Reportern ins Stadion.
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5: Meistens scheint die Sonne, aber von Westen her drücken heute immer wieder teils kompaktere Wolken rein. Unterfranken hat heute die größte Wolkendichte, einzelne Schauer aktuell hier. Gegen Abend sind von Unterfranken bis zum Bodensee einzelne gewittrige Schauer nicht ganz auszuschließen, Sonnenstaub trocken. Und je östlicher, desto sonniger bleibt's, vor allem Niederbayern bleibt sehr sonnenverwöhnt. Hier wird's um die Donau rum richtig heiß, bis zu 30 Grad, am Bodensee bis zu 23. Morgen sommerwarm mit Sonne und Wolken, ab dem Nachmittag morgen von Westen her gewittrige Schauer bei 21 bis 28 Grad.
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0: Um 9:03 normaler Verkehr auf den Fernstraßen in Bayern. Wir wünschen weiterhin eine gute Fahrt.
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0: Und wir gucken mal, was wir heute so alles machen mit der Familie. Ich sage nur, ab aufs Bobbycar. Nicht nur so ein bisschen rumrutschen, vielleicht in der Wohnung und die Nachbarn drunter ärgern, sondern es gibt tatsächlich ein richtiges Bobbycar-Rennen in Bayern.

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0: Um 9:11, Vorsicht bitte auf der A3 Würzburg-Nürnberg. In beiden Richtungen zwischen Pommersfelden und Höchstadt-Ost sind Gänse auf der Fahrbahn. Bitte ganz besonders vorsichtig fahren in diesem Bereich.
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Hier ist Bayern 3 Family und heute am Sonntag wird es richtig schnell auf Minirädern. Bei der Bayerischen Bobbycar-Meisterschaft in Frammersbach, da läuft heute der zweite Tag. Gestern wurde schon ganz doll angefeuert und auf Bobbycars ganz tolle Siege errungen beim Bobbycar-Rennen bei der Fußballerhütte. Heute um 9.30 Uhr, also in einer Viertelstunde, geht's los für die ganz Kleinen von 3 bis 6. 11.30 Uhr dann die 7- bis 9-jährigen Flitzer. Um 13 Uhr die Kinderklasse von 10 bis 12 und um 14.30 Uhr, da dürfen dann die Erwachsenen mal zeigen, ob sie es besser können als die Kids, weil immerhin haben die Kinder ja im Bobbycar-Rennen viel, viel, viel mehr Alltagserfahrung, ne? Also, wer denkt, Bobbycar ist nur so gemütlich rumrutschen? Nope! Die Fahrzeuge sind richtig schnell und es wird total ernst auf der Strecke. Mitfahren könnt ihr zwar nicht mehr, aber anfeuern, zuschauen. Und das lohnt sich wirklich. Zu essen, zu trinken gibt es dann natürlich auch. Also Stimmung genießen. Heute ist Renntag in Frammersbach. Viel Spaß euch!

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2: Ein 23 bis 30 Grad Mai, Sommersonntag ist es heute. Die 30 an der niederbayerischen Donau. In Niederbayern bleibt es auch sehr, sehr sonnig. Ansonsten schiebt sich von Westen ja immer mal auch teils dichtere Wolken rein. Unterfranken greift dabei die meisten Wolken ab. Einzelne Schauer aktuell hier. Gegen Abend sind von hier bis zum Bodensee, also in Bayerns Westen, einzelne gewittrige Schauer möglich. Sonst sehr trocken. Die kommende Woche wird langsam kühler und unbeständiger. Morgen nochmal Sommer, 21 bis 28 Grad. Und ab Spätnachmittag morgen von Westen her örtliche Schauer oder Gewitter.
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0: Um kurz nach 9:30 normaler Verkehr momentan auf den Fernstraßen in Bayern. Das ist gut so und das darf auch gerne so bleiben. Gute Fahrt!

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0: Hier ist Bayern 3 Family. Was ist, wenn mein Kind nicht verlieren kann? Warum ist Vorlesen so wichtig und was tun bei Heimweh? Das sind ganz, ganz wichtige Fragen, die uns Mamas und Papas bewegen und mit denen wir euch nicht allein lassen wollen. Deswegen gibt's im Bayern 3 Vormittag mit Steffi Fischer immer die
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0: Und diese Situation kennen bestimmt ganz viele Eltern unter uns. Wieso sind die Kids eigentlich woanders oft so süße kleine Engelchen? Ganz lieb und brav. Sie essen alles, was auf den Tisch kommt. Sogar den Gemüseauflauf. Und sobald wir wieder zu Hause sind, ist Highlife und nichts mehr mit Engelchen. Unsere Kinderpsychologin Claudia Schwarzelmüller hat uns verraten, das ist ganz normal.
3: Zu Hause ist einfach der sicherste Ort. Zu Hause kannst du deine Gefühle ungefiltert rauslassen. Das ist also ein Zeichen von Bindung und von Sicherheit. Zu Hause darf ich mich so zeigen, wie ich wirklich bin. Hurra! Und dann erinnerst du dich daran, dass du das auch machst. Also du motzt deinen Chef nicht an, aber deinen Partner, wenn du nach Hause kommst.
0: Stimmt leider. Bei den Leuten, die uns am nächsten stehen, sind wir einfach manchmal am ekligsten. Oh Mann. Ja, und ein super Tipp noch, gerade wenn es ums Essen geht. Also, wenn eure Kids zu Hause auch sehr, sehr wählerisch sind, was sie essen wollen und was nicht, Stichwort Spinat, Brokkoli und sowas, dann hat Claudia auch einen Tipp.
3: Der Geschmack ändert sich ja immer im Leben. Und man sagt, dass man es so 10-mal probiert haben muss, bis man es dann plötzlich mag. Also, wenn dein Kind jetzt sagt, so wie eins der Kinder, die ich neulich kennengelernt habe, ich esse keine Bäume zum Brokkoli.
0: Süß.
3: Dann kann das sein, dass das ein paar Monate später einfach anders ist. Also immer weiter versuchen.
0: Oder ein paar Jahre später. Oder manchmal auch nie. Beim Bäume essen zum Beispiel. Ja, so und ist das Leben wieder ein bisschen einfacher mit unserer Bayern 3 Kinderdolmetscherin Claudia Schwarzelmüller. Und noch mehr Tipps findet ihr bei uns im Internet.
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0: 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Kurz vor 10. Und gleich nach 10 kommen Huntrix mit Golden für uns. Außerdem Sido mit Bilder im Kopf und Teddy Swims Lose Control. Vorher die News.
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2: Um 10 Uhr mit Sarah Möller. Die Truppenstärke von US-Soldaten in Deutschland könnte kleiner werden als bisher angenommen. Beim Abzug der geplanten 5000 Kräfte soll es nach Angaben von US-Präsident Trump nicht bleiben. Franziska Hübel berichtet.
3: Wir werden stark reduzieren, und zwar um mehr als 5000, sagte Trump auf Reporteranfrage. Der Abzug der US-Soldaten solle schrittweise erfolgen und in den nächsten 6 bis 12 Monaten abgeschlossen sein. Nach Angaben des US-Militärs von Mitte April sind aktuell 39.000 in Deutschland stationiert, 17.000 in Bayern. Hintergrund dieser Entscheidung sind vor allem die wachsenden Spannungen zwischen Washington und Berlin. Zuletzt hatte eine Aussage von Bundeskanzler Merz Anfang der Woche Donald Trump wütend gemacht. Merz sagte, die Iraner würden die USA in den Verhandlungen zur Beendigung des Iran-Krieges demütigen.
2: Union und SPD haben zuletzt immer wieder Kritik am Regierungspartner geäußert. Über den Zustand der Koalition zeigt sich nun der parlamentarische Geschäftsführer der Unionsfraktion im Bundestag, Bilger, besorgt. Dem Handelsblatt sagte er, die Koalition müsse sofort wieder in einen konstruktiven Reformmodus kommen und liefern. Er warf der SPD Blockaden und Schuldzuweisungen vor. Diese kosteten immer mehr Vertrauen in die Handlungsfähigkeit der Politik. Am Internationalen Tag der Pressefreiheit rufen Organisationen dazu auf, Medienschaffende besser zu schützen. Kulturstaatsminister Weimar erklärte, Pressefreiheit sei die unverzichtbare Grundbedingung der Demokratie. In der Rangliste der Pressefreiheit der Organisation Reporter ohne Grenzen verschlechtert sich Deutschland um 3 Plätze und steht nun auf Rang 14. Norwegen führt das Ranking an, gefolgt von den Niederlanden und Estland. Nach Oberfranken. Mit einem Eröffnungsgottesdienst beginnt in diesen Minuten in Hof ein Kirchenmusikfestival. Schirmherr ist Innenminister Herrmann, der bei der Messe in der Marienkirche spricht. Das Festival würdigt 650 Jahre Orgelbau und geht bis Oktober. Hof ist einer der ältesten Orgelstandorte Bayerns. 1376 wurde im damaligen Kloster der Franziskaner und Klarissen eine sogenannte Schwalbennestorgel eingeweiht. Und mehr Nachrichten aus allen bayerischen Regionen gibt's auf bayern3.de. Zum Fußball. Die Frauen des FC Bayern sind in der Champions League am Nachmittag zu Gast beim FC Barcelona. Um 16.30 Uhr ist Anstoß im Halbfinal-Rückspiel. Das Hinspiel ging 1:1 aus. Mehr von Erich Wartusch.
4: Noch nie waren die Bayern-Frauen in einem europäischen Pokalfinale. Zweimal scheiterte man im Halbfinale. Einmal an Chelsea und einmal just an Barcelona. Dieses Mal wollen die Rekordjägerinnen auch diese letzte Hürde überwinden, was angesichts der Ergebnisse zuletzt nicht aussichtslos ist. In der Bundesliga gelang unter der Woche in Bremen der 20. Sieg in Serie. In Katalonien fehlen allerdings 2 Rotzünder vom Hinspiel. Nationalspielerin Franziska Kett nach der unglücklichen Haarzieh- statt Trikotzupfaktion und der sich darüber echauffierende Trainer José Barcala.
2: Schon um 13.30 Uhr geht's los bei den Männern in Liga 2 im Frankenderby zwischen Fürth und Nürnberg. Wir sind bei beiden Partien immer wieder live dabei.
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5: Sehr viel Sommer, oft sonnig. Von Westen her schieben sich immer mal Wolken rein, die können unterwegs zwischendurch dichter ausfallen, sollten aber noch genug Platz für die Sonne lassen. Und vor allem Niederbayern bleibt heute sehr sonnig. Und hier wird's heiß. Hier knackt man heute die 30-Grad-Marke an der Donau. Die Rhön kommt auf die 23 Grad. Bleibt staubtrocken, eventuell könnten ab Spätnachmittag im westlichen Bayern einzelne gewitterige Schauer auftauchen. Kommende Woche kühler, unbeständiger, morgen nochmal 21 bis 28 Grad. Sonne, Wolken und ab morgen Spätnachmittag von Westen her örtlich gewitterige Schauer.
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0: Um 9:04. B2 Weilheim-München in beiden Richtungen. Zwischen Weilheim und der S2056 bei Pell hat es einen Unfall gegeben. Die Feuerwehr regelt den Verkehr. Und B1 Mittenwald-Wolfratshausen in beiden Richtungen. Zwischen der B472 und Bad Heilbrunn. Bei Bad Heilbrunn und Schönrhein hat es einen Unfall gegeben. Wir wünschen eine gute Fahrt.
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0: diesem warmen, warmen Sonntag, fast schon Frühsommertemperaturen. Und wir gucken mal, was wir heute mit der Family so alles machen können.

Achtung Autofahrer, bitte auf der A92 Deggendorf-München zwischen Freising-Süd und Unterschleißheim ist ein Geisterfahrer unterwegs. Bitte in beiden Richtungen äußerst vorsichtig fahren, nicht nebeneinander und bitte nicht überholen. A92 Deggendorf-München zwischen Freising-Süd und Unterschleißheim ist aktuell ein Geisterfahrer unterwegs.

7:07 und hier kommt nochmal die Geisterfahrermeldung. Achtung Autofahrer bitte, auf der A92 Deggendorf-München zwischen Freising-Süd und Unterschleißheim ist aktuell ein Geisterfahrer unterwegs. Also bitte in beiden Richtungen äußerst vorsichtig fahren, nicht nebeneinander und bitte nicht überholen. Wir melden natürlich, wenn die Gefahr vorüber ist.

0: Ich wünsche euch einen schönen Sonntag. Hier ist Bayern 3 Family. 14 Minuten nach 10. Und hier nochmal die Geisterfahrermeldung von der A92 Deggendorf-München. Zwischen Freising-Süd und Unterschleißheim ist ein Geisterfahrer unterwegs. Also bitte hier in beiden Richtungen äußerst vorsichtig fahren, nicht nebeneinander und bitte nicht überholen. Wir melden natürlich, wenn die Gefahr vorüber ist.
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0: Eine Innenstadt, die komplett nur aus Spielplatz besteht, das klingt irgendwie nach Kindheitstraum, ist heute Realität in Würzburg beim internationalen Kinderfest. Kisten stapeln, Trampolinspringen, Krokodiltheater, was es da nicht alles gibt zwischen dem Domvorplatz und dem Rathausinnenhof. Frank Müller vom Studio Würzburg ist auch vor Ort. Es gibt eine BR-Bühne am Kinderfest. Was ist denn da so alles geboten?
2: Breakdance, Jugendzirkus und viel Musik sind dort zu sehen und ein echter Star gibt sich die Ehre. Nina aus der ARD-Serie Nina und die wilden Tiere und im Publikum hat keiner so schöne schlechte Laune wie Bernd das Brot, die Kultfigur aus dem Kinderkanal Kika. Wer Glück hat, kann ein Selfie mit ihm abstauben. Er wird garantiert nicht lachen.
0: Das glaube ich auch nicht. Klingt wie euer perfekter Sonntag, oder? Dann nix wie hin. Das internationale Kinderfest geht heute von 10.45 Uhr bis 18 Uhr. Und das Gute ist, die Spenden da, die gehen alle zu einem guten Zweck.
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1: Um 10.22 Uhr mit der Entwarnung für die A92 Deggendorf-München zwischen Freising und Süd und Unterschleißheim ist die Geisterfahrermeldung aufgehoben. Aber Vorsicht bitte auf der A92 Deggendorf-München in beiden Richtungen. Zwischen Landau an der Isar und Pilsding-Großkölnbach sind Rehe auf der Fahrbahn. Bitte vorsichtig fahren in dem Bereich.

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5: Auch wenn heute von Westen ja immer mal Wolken auftauchen, da bleibt noch genug Sonne übrig und da ist es nicht schlecht, wenn ihr euch an der Sonnencreme eures Vertrauens bedient. UV-Index ist hoch, ungeschützt geht der Sonnenbrand an den Start. Niederbayern nicht nur fettsonnig, auch fett heiß hier bis zu 30 Grad später an der Donau. Die Rhön bringt's auf die 23. Kleines gewittriges Schauerrisiko sehen wir ab Spätnachmittag in Bayerns Westen. Und die kommende Woche kühlt langsam ab, bringt Regen. Morgen nochmal sommerwarm, öfter sonnig, gewittrige Schauer ab morgen Spätnachmittag. Tag möglich.
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4: Um 10:30, Vorsicht bitte auf der A96 Lindau Richtung München. Zwischen dem Tunnel Gräfelfing und Gräfelfing liegt ein Reifen auf der Fahrbahn und hier steht auch noch ein defektes Fahrzeug auf dem Standstreifen. Dann A96 Lindau Richtung München zwischen Wörthsee und Oberpfaffenhofen Stau und 15 Minuten Zeitverlust. B2 Weilheim München in beiden Richtungen. Zwischen Weilheim und der S2056 bei Pähl hat es einen Unfall gegeben. Die Feuerwehr regelt den Verkehr. Und B11 Mittenwald-Wolfratshausen in beiden Richtungen. Zwischen der B472 bei Bad Heilbrunn und Schönrhein hat es einen Unfall gegeben. Gute Fahrt!

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0: Hier ist Bayern 3. Die nächsten Tage wird es ja doch ein bisschen wechselhafter und vielleicht ist da ja ein schöner Kinotag für euch und eure Kinder dabei. Es gibt einen Film, der wirklich was ist für die ganze Familie, der Wunderweltenbaum. Auch wenn auf den Büchern von Enid Blyton inzwischen schon eine dicke Staubschicht liegt, im Kino laufen ihre Kindergeschichten von den fünf Freunden oder Hani und Nani immer noch erfolgreich. Ein Buch, das bei uns weniger bekannt ist, ist der Wunderweltenbaum. Ist aber jetzt sehr, sehr schön verfilmt worden. Clary Foy und Andrew Garfield ziehen mit ihren Kids in eine alte Scheune jenseits aller Zivilisation. Klingt irgendwie schön und ein bisschen seltsam gleichzeitig, weil die beiden Großen, die leiden schon wirklich schwer unter WLAN-Entzug. Aber die Jüngste, Fran, die entdeckt einen geheimnisvollen Zauberwald. Wenn man unter dem richtigen Baum das richtige Codewort sagt... Dann gelangt man in eine Fantasiewelt voller schräger Märchenfiguren. Herzliche, aber auch weniger gut gelaunte.
1: Hallo, ich bin Seidenhaar, benannt nach meinem seidigen goldenen Haar. Wie heißt du, meine Kleine?
2: Francesca, Abkürzung Fran.
3: Jeder von uns weiß, dass es Menschen ausdrücklich verboten ist, auch nur einen Fuß in den Zauberwald zu setzen.
1: Ja, aber sie bringt ein Geschenk. Und Menschen dürfen in den Zauberwald, wenn sie ein Geschenk mitbringen. Das haben wir bei der letzten Astgabelversammlung vereinbart.
0: Bald sind Fran und ihre Geschwister Dauergäste bei Seidenhaar und Mondgesicht, die hoch oben in den Wipfeln des Zauberweltenbaumes wohnen. Ja, und über eine Himmelsleiter können sie jeden Tag ein neues Märchenreich begegnen. Und da nehmen die Kinder ja so Abkürzungen wie ins Süßigkeiten oder ins Geburtstagsland. Und weil es auch gruselige Fantasiewelten gibt, ja, wird es dann doch ein bisschen gefährlich für die Kids in der Wunderweltenbaum. Ein extrem schön ausgestatteter, knallbunter Fantasy-Family-Film für Kids so zwischen 6 und 12. Und für erwachsene Bridgerton-Fans gibt es ein lustiges Wiedersehen mit Penelope hier als knuffige Fee Seidenhaar.

0: Gleich ab 11 kommen One Republic und Need Your Love. Außerdem ein immer noch geiler Hit von Christina Aguilera, Genie in a Bottle und Usher und Scream.
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2: Um 11 Uhr mit Susanna Gruber. Gestern hieß es, die USA wollten 5000 Soldaten aus Deutschland abziehen. Diese Zahl hat US-Verteidigungsminister Hegseth genannt. US-Präsident Trump spricht nun aber von weit mehr als 5000. Wie viele genau, sagte er nicht.
3: Der Abzug der US-Soldaten solle schrittweise erfolgen und in den nächsten 6 bis 12 Monaten abgeschlossen sein. Nach Angaben des US-Militärs von Mitte April sind aktuell 39.000 in Deutschland stationiert. Davon rund die Hälfte, also 17.000 in Bayern. Hintergrund dieser Entscheidung sind vor allem die wachsenden Spannungen zwischen Washington und Berlin. Zuletzt hatte eine Aussage von Bundeskanzler Merz Anfang der Woche Donald Trump wütend gemacht. Merz sagte, die Iraner würden die USA in den Verhandlungen zur Beendigung des Irankrieges demütigen.
2: Franziska Hübel berichtete für Bayern 3. Landwirtschaftsminister Rainer fordert, künftig alle Biokraftstoffe in Deutschland komplett von der Steuer zu befreien. Die Idee, der Einsatz von Biodiesel und Biomethan aus Biogasanlagen werde attraktiver und außerdem die Produktion in Deutschland angekurbelt.
4: Versorgungssicherheit, so Rainer gegenüber der Funke Mediengruppe, entstehe nicht am Weltmarkt, sondern vor der eigenen Haustür. Die Produktion von Biokraftstoffen im eigenen Land helfe außerdem dem Klima und mache Deutschland unabhängiger von fossilen Importen. Die Bundesregierung hatte bereits zu Jahresbeginn die Subventionen für Agrardiesel wieder eingeführt. Zugleich stellte sich der CSU-Landwirtschaftsminister gegen die Pläne von Wirtschaftsministerin Katharina Reiche, CDU, die Förderung für kleine Biogasanlagen zu stoppen. Aus Berlin, Georg Schwarte.
2: Russland und die Ukraine haben sich in der Nacht gegenseitig mit Drohnen angegriffen. Dabei ist beim Beschuss im Süden der Ukraine ein Mensch ums Leben gekommen. 4 weitere wurden nach Angaben der Militärverwaltung verletzt. In der russischen Hauptstadt Moskau wurde wegen Drohnenflügen an 2 Flughäfen vorübergehend der Betrieb eingestellt. Aus Sicherheitsgründen, wie es hieß. Auch in St. Petersburg starteten oder landeten zeitweise keine Maschinen mehr. Die Zahl der Straftaten an deutschen Bahnhöfen ist im vergangenen Jahr zurückgegangen. Das zeigt eine Auswertung des Interessenverbands Allianz pro Schiene auf Basis der aktuellen polizeilichen Kriminalstatistik. Demnach gab es im vergangenen Jahr knapp 170.000 Straftaten, davon rund 7.600 Gewaltdelikte. Das sind jeweils etwa 6% weniger als im Vorjahr. Deutlich gestiegen ist allerdings die Zahl der Angriffe auf Bahnmitarbeiter. Beim Münchner Frühlingsfest ist heute Tag des Brauchtums. Jetzt gerade findet ein Standkonzert am Haupteingang der Theresienwiese statt. Anschließend zieht ein Festzug über das Gelände. Bis 17 Uhr sind dann Auftritte verschiedener bayerischer Trachtenvereine in den Festzelten und im Freien geplant. Weil es heuer zum 60. Mal stattfindet, dauert das Frühlingsfest, auch Kleine Wiesen genannt, in diesem Jahr 3 statt 2 Wochen, bis zum 10. Mai.
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0: Mit Ines Maria Weiß.
5: Viel Sonne und aktuell meistens um die 20 Grad rum. Die Rhön kommt später auf die 23. An der niederbayerischen Donau haut's euch heute auf die 30 Grad im Schatten. Aber genau hier brennt die Sonne heute ordentlich. Von Westen her spendieren euch heute immer mal Wolken einen Zwischendurchschatten. Die Sonne mischt trotzdem weiter mit. Kleines gewittriges Schauerrisiko ab Spätnachmittag in Bayerns Westen. Mairegen kommt. Kommende Woche wird auch Tag für Tag kühler. Morgen noch nicht. Morgen sind es 21 bis 28 Grad.
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3: Um 11:03 A7 Füssen Richtung Ulm zwischen Memmingen Süd und Bergheim 4 Kilometer stockender Verkehr und hier dauert es 10 Minuten länger. Und A96 Lindau Richtung München zwischen Wertsee und Oberpfaffenhofen 3 Kilometer Stau und 25 Minuten Zeitverlust. Gute Fahrt!
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3: Und wir sprechen gleich über einen 3-Jährigen in Bayern, der sich einen großen Traum selbst erfüllt hat, aber seinen Eltern ganz schön Sorgen gemacht hat. Aber alles ist gut ausgegangen.

0: Bayern 3 Family hier um 11 nach 11.
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0: Vorsicht bitte auf der A99 Ostumfahrung München Richtung Salzburg. Zwischen Hohenbrunn und Ottobrunn liegt eine Metallplatte auf der Fahrbahn. Und, Moment, eine Sache hatten wir noch. Auf der A7 Würzburg Richtung Fulda zwischen Gramschatzer Wald und dem Dreieck Schweinfurt-Werneck sind Fahrradfahrer unterwegs. Auch ganz wichtig. Gute Fahrt.
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1: One Republic. Need your

Hier ist Bayern 3 Family. Was ist das Schönste für Kinder? Spielzeuggeschäfte und Süßigkeitengeschäfte. Ja, also gerade so diese Spielzeugabteilung. Mein Gott, da kann man versinken als kleines Kind, ausprobieren, staunen. Und ich kenne es von meinen, die könnten da stundenlang bleiben, wenn ich sie ließe. Aber da wird alles ganz genau inspiziert und im Kopf direkt auf die Geburtstagswunschliste gesetzt. Und genau in diese Richtung, also in Richtung Spielzeugabteilung, ging es in Rhein im Landkreis Dingolfing-Ried in dieser Woche für einen 3-jährigen Jungen. Also er hat erst auf der Terrasse gespielt und dann gesagt, ach, so ein Ausflug ist mal doch mal ganz nett. Das Gartencenter gegenüber, da gibt's eine Spielwarenabteilung. Dann ist er mal losgestiefelt über die Hauptstraße. Rein ins Paradies. Für die Eltern erstmal ein Schock. Der Kleine war weg. Da kriege ich ja schon Schreckensgänsehaut. Aber zum Glück ist alles gut gegangen. Nach einer halben Stunde hat ein Mitarbeiter gemerkt, dass da ein kleiner 3-jähriger Junge die Spielzeuge ganz toll findet und keine Eltern mit dabei hat. Also alles gut gegangen. Dem Jungen geht's gut, den Eltern geht's gut. Also der Junge wurde dann wieder zu den Eltern zurückgebracht. Aber da merkt man, für Kinder ist es kein Ausbüchsen, sondern ein konsequenter Ausflug zum Wunschziel. Aber nächstes Mal vielleicht besser einer mit Mama.

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1: Um 11.23 Uhr, Vorsicht bitte auf der A71 Suhl Richtung Schweinfurt. Zwischen Bad Neustadt an der Saale und Münnerstadt liegt ein Reifen auf der Fahrbahn. Bitte vorsichtig fahren in dem Bereich.
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6: mit Ines Maria Weiß.
7: Die Maisommerung knallt heute in 30er raus an der niederbayerischen Donau. Hier sonst auch am zuverlässigsten. Von Westen her rutschen immer mal Wolken rein. Könnt zwischendurch mal schattiger sein. Auf Sonne muss aber niemand verzichten heute. Und wer gemäßigte Mai-Temperaturen gern hat, 23 Grad für euch heute in der Rhön und im höheren Allgäu. Und ob Spätnachmittag von Westen her einzelne gewittrige Schauer auftauchen, möglich ist es ganz sicher nicht. Ganz sicher wird es aber kühler und unbeständiger und bewölkter die Woche. Morgen sommert's nochmal oft sonnig mit einer gewittrigen Schauoption morgen Spätnachmittag von Südwesten her.
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6: Kurz nach 11:30. A7 Füssen Richtung Ulm, zwischen Memmingen Süd und Dettingen 8 Kilometer stockender Verkehr und 25 Minuten Zeitverlust. A8 Salzburg Richtung München, zwischen Holzkirchen und dem Kreuz München Süd 7 Kilometer stockend wegen eines defekten Fahrzeugs und hier dauert es 15 Minuten länger. A9 München Richtung Nürnberg, zwischen Manching und Ingolstadt Ost 7 Kilometer stockender Verkehr und 15 Minuten bitte auch hier mehr einplanen. A96 Lindau Richtung München, zwischen Wörthsee und Oberpfaffenhofen 2 Kilometer Stau und 15 Minuten Zeitverlust. Und B2 Mittenwald Richtung Weilheim zwischen Eschenlohe und der Abzweigung nach Hechendorf. Ein Unfall mit mehreren Fahrzeugen. Wir wünschen eine gute Fahrt.

Hier ist Bayern 3 Family am Sonntagvormittag. Ich hoffe, ihr habt gut geschlafen letzte Nacht. Ich weiß, Kinder schlafen ja jetzt nicht so wahnsinnig gerne. Die gehen meistens erst freiwillig ins Bett, wenn sie fast schon umfallen. Aber wenn ihr heute Abend dann irgendwann ins Bett geht, morgen ist ja Kindergarten, Schule, Kita, haben wir ein paar lustige Facts, ein bisschen unnützes Wissen für Kinder zum Thema Schlafen. Der Koala ist die größte Schlafmütze der Welt im Tierreich. Er schlummert bis zu 22 Stunden am Tag und ist somit nur 2 Stunden wach. Ich weiß, für alle Kids in Bayern nicht machbar. Ganz anders die Giraffe übrigens. Die braucht nur 2 Stunden Schlaf und sie schläft auch noch im Stehen. Und Schnecken, das sind die, also eigentlich sind die Schnecken die Schlafmützen

0: Hier ist Bayern 3 Family, 11.48 Uhr.
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0: Vorsicht bitte auf der A73 Feucht Richtung Nürnberg. Zwischen dem Dreieck Feucht und Wendelstein liegen Fahrzeugteile verstreut. Also bitte hier ganz besonders vorsichtig fahren. Wir wünschen eine gute Fahrt.
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2: Um kurz vor 12, Vorsicht bitte auf der A70 Bamberg Richtung Schweinfurt-Werneck. Zwischen Schweinfurt-Hafen und Schweinfurt-Berg-Rheinfeld sind Fahrradfahrer unterwegs. Wir wünschen eine gute Fahrt. 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So, und gleich nach 12 kommt Ray Dalton mit Blood Running. Außerdem ist Katja Wunderlich für euch da und die hat noch Rihanna und Calvin Harris mit im Gepäck und noch ganz viel anderes. Und vorher kommen die News für euch, kurz und knapp.
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3: Um 12 Uhr mit Susanna Gruber. Deutschland ist der größte Stützpunkt des US-Militärs in Europa. Allein bei uns in Bayern sind 17.000 US-Soldaten stationiert. Nun hat Präsident Trump angekündigt, dass der geplante Teilabzug von amerikanischen Truppen aus Deutschland noch umfangreicher wird. Demnach sollen es deutlich mehr als die angekündigten 5.000 Soldaten werden.
4: Der Abzug der US-Soldaten solle schrittweise erfolgen und in den nächsten 6 bis 12 Monaten abgeschlossen sein. Führende Republikaner im US-Kongress kritisierten den Truppenabzug aus Europa. In einer gemeinsamen Erklärung warnten die Vorsitzenden der Verteidigungsausschüsse von Senat und Repräsentantenhaus Wicker und Rogers vor einem falschen Signal an Russland. Trotz dieser Pläne soll Deutschland der wichtigste US-Militärstandort in Europa bleiben. Wie der Sender CBS berichtet, sollen zentrale Einrichtungen wie die Airbase Ramstein in Rheinland-Pfalz auch weiterhin bestehen.
3: Franziska Hübel berichtete für Bayern 3. Der Iran hat seit Beginn des Krieges mit den USA und Israel nach UN-Angaben mehr als 20 Menschen hingerichtet. Festgenommen wurden demnach mehr als 4.000. Nun ist erstmals nach Jahren wieder ein Todesurteil im Zusammenhang mit der Frauenbewegung 2022 vollstreckt worden. Mehrab Abdollahzadeh wurde zur Last gelegt, bei den damaligen Protesten eine Sicherheitskraft getötet zu haben, wie iranische Staatsmedien berichten. Er sei heute Morgen hingerichtet worden. Journalistinnen und Journalisten geraten weltweit immer stärker unter Druck und auch in Gefahr. Zum heutigen Tag der Pressefreiheit rufen deshalb viele Organisationen und zum Schutz von Reportern auf. Pascal Küpper mit den Hintergründen.
5: Eine große Rolle spielen die weltweiten Kriege und Konflikte. Journalisten auch hier in Deutschland berichten zum Beispiel von Bedrohungen wegen der Nahost-Berichterstattung. In den Kriegen selbst werden außerdem viele Medienschaffende getötet. UN-Menschenrechtskommissar Türk würdigt deshalb die Arbeit von mutigen Reportern und Fotografen in Kriegsgebieten. Sie liefern verlässliche Informationen und müssen ständig mit der Gefahr leben, bombardiert oder entführt zu werden. Dazu kommt laut Journalistennetzwerk IPI der Aufstieg autoritärer Regierungen, in denen kritische Journalisten systematisch überwacht und schikaniert werden.
3: Bio-Lebensmittel sind in Deutschland weiterhin gefragt. Von Januar bis März dieses Jahres stieg der Umsatz im Vergleich zum Vorjahreszeitraum um 6%. Das geht aus Daten des Bundes Ökologische Lebensmittelwirtschaft hervor. Verbandschefin Andres sagte, das sei nicht nur gut für die Umwelt, sondern trage auch zur Versorgungssicherheit bei. Der Umsatz ist demnach deutlich gestiegen bei Fleischersatzprodukten, Mehl, Tiefkühlkost oder Backwaren. Rückläufig war der Umsatz dagegen bei Biobutter, Brot und Kartoffeln. Fürth und Erlangen gehören zu den sichersten Großstädten Deutschlands. Das hat Innenminister Herrmann mitgeteilt und verweist auf Zahlen der polizeilichen Kriminalstatistik. Bei den Städten mit mehr als 200.000 Einwohnern ist München demnach wieder auf Platz 1 gelandet, vor Augsburg. Und Nürnberg ist die 5 sicherste Großstadt.
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6: Und ich glaube, da haben wir Glück, oder? Ines Maria Weiß.
7: Die Sonne teilt sich Bayern mit so ein paar Wolken. Wolkenstart ist im Westen. Hier wird es später noch ein bisschen zuziehen. Nicht ohne Sonne, aber Unterfranken wird teils etwas ausgebremst mit der Sonne. Merkt ihr gerade schon am Untermain. Und das muss nicht, aber könnte sein, dass ab dem Spätnachmittag in Bayerns Westen von Unterfranken bis ins Allgäu noch einzelne gewittrige Schauer auftauchen. Der Nachmittag, sehr sommerlich. 23 Grad in der Rhön bis zu 30 Grad an der niederbayerischen Donau. Morgen nochmal Sommer. Öfter sonnig, meistens trocken. Ab Dienstag unbeständiger, ab Mittwoch deutlich kühler.
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6: 4:12. Die Gefahrenmeldungen bei uns immer zuerst. Bitte Vorsicht, ein totes Reh auf der A3. Nürnberg Richtung Passau zwischen Garmvilshofen und Eicher vom Wald liegt ein totes Reh auf der linken Spur. Außerdem sind Fahrradfahrer unterwegs auf der A70 Bamberg Richtung Schweinfurt-Werneck zwischen Schweinfurt-Hafen und Schweinfurt-Bergrheinfeld. Jetzt die Staus und Behinderungen. Die A7 Füssner Richtung Ulm zwischen Memmingen Süd und Dettingen 8 Kilometer stockend, knappe halbe Stunde. A8 Salzburg Richtung München zwischen Weyern und dem Kreuz München Süd immer wieder stockend, Viertelstunde. A9 München Richtung Nürnberg zwischen Manching und Denkendorf 10 Kilometer stockend, 20 Minuten. A9 Berlin Richtung Nürnberg zwischen Gefrees und Bindlacher Berg 5 Kilometer Stau. Hier steht ein defektes Fahrzeug auf der rechten Spur, gute halbe Stunde. Und B11 Wolfratshausen Richtung Mittenwald zwischen Urfeld und Walchensee 1 Kilometer Stau. Hier ist für beide Richtungen nur ein Fahrstreifen abwechselnd frei. Viertelstunde dauert es hier länger. Euch allen eine gute und vor allen Dingen sichere Fahrt.
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6: Einen wunderschönen, traumhaften Sonntag.

0: Einen wunderschönen Sonntagnachmittag wünsche ich euch. Also zum Glück kenne ich das Problem jetzt nicht wirklich, aber viele von euch leiden sehr. Die Pollen fliegen und die Nase juckt und die Augen tränen am besten auch noch. Und jedes Jahr natürlich immer wieder die Frage, was hilft denn wirklich oder was hilft vielleicht auch dieses Mal? Ja, gibt ja so einige Tipps gegen Pollenallergie, Luftreiniger in der Wohnung zum Beispiel, Allergienetz fürs Fenster, Halsketten mit Pollenfilter, Nasenfilter, die man sich in die Nase steckt. Und eine Sache, die super verrückt aussieht, Infrarotstäbchen für die Nase. Also die sollen tatsächlich direkt an der Nasenschleimhaut gegen Entzündung helfen. Nele Kroos von unserer ARD-Verbraucherredaktion hat es 2 Wochen lang getestet. Wie war's?
1: Sie waren wirklich schmerzstillend und entzündungshemmend. Man führt die beiden Leuchtstäbe einfach 3 Minuten in die Nasenlöcher ein, die Blutgefäße weiten sich, der Nasenschleim läuft raus und die Schwellung der Nasenmuscheln geht zurück, wenn man es regelmäßig anwendet. Wissenschaftliche Studien gibt's nicht, aber nachweisliche Nebenwirkungen eben auch nicht. Außer, dass man im Gesicht aussieht wie ein Glühwürmchen.
0: Ja, also kosten übrigens rund 20 Euro in der Apotheke die Infrarotstäbchen für die Nase. Glühwürmchen-Look inklusive. 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
1: Mit Ines Maria Weiß.
2: Meistens sonnig, teils heiß. Wenn ihr mich fragt, im Mai geht heute das Pony durch an der niederbayerischen Donau. Bis zu 30 Grad werden es hier. Rhön und Allgäu liefern angenehme 23 Grad. Von Westen her schleiert euch immer mal Wolkenfelder rein. Die werden hier im Laufe des Nachmittags mehr. Sonnenschimmern sollte möglich bleiben. Mit sehr viel eventuell sind hier einzelne gewittrige Schauer möglich, so gegen Abend. Niederbayern und die Sonne behalten ihr inniges Teamgefühl. Kommende Woche endlich Mai-Regen, ab Mittwoch kühler, morgen nochmal Mai-Sommer, oft sonnig, meistens trocken.
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1: Um 12.33 Uhr die A7 Füssen Richtung Ulm zwischen Memmingen Süd und Dettingen. 8 Kilometer stockender Verkehr. Hier dauert es eine knappe halbe Stunde länger. A8 Salzburg Richtung München zwischen Weihern und dem Kreuz München Süd. Immer wieder stocken, Zeitverlust 20 Minuten. A8 München Richtung Stuttgart zwischen Langwied und Dachau-Fürstenfeldbruck. Hier ist die rechte Spur wegen einer Ölspur blockiert. A9 München Richtung Nürnberg zwischen Manching und Denkendorf. 10 Kilometer stocken, 20 Minuten. A9 Berlin Richtung Nürnberg zwischen Markt Schorgast und dem Dreieck Bayreuth-Kulmbach. Noch 7 Kilometer Stau. Das defekte Fahrzeug ist abgeschleppt. Wir haben einen Zeitverlust von einer halben Stunde. Und B11 Wolfratshausen Richtung Mittenwald zwischen Urfeld und Walchensee. 1 Kilometer Stau. Hier ist für beide Richtungen nur ein Fahrstreifen abwechselnd frei. Hier dauert es circa eine Viertelstunde länger. Euch allen eine gute und sichere Fahrt. Hauptsache, ihr kommt gut an.
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Schönen entspannten Sonntagnachmittag wünsche ich euch. Kurzer Blick auf die Straße, 12.40 Uhr. Wir haben eine Gefahrenmeldung. Vorsicht bitte. Wegen Rehen auf der Fahrbahn wird hier immer wieder kurz gesperrt. Und zwar auf der A73 Suhl Richtung Bamberg. Zwischen Coburg und Neustadt bei Coburg wird die A73 wegen Rehen auf der Fahrbahn immer wieder kurzfristig gesperrt. Euch allen eine gute und sichere Fahrt. Wir halten euch natürlich weiter auf dem Laufenden. Und jetzt aufdrehen lohnt sich.

0: Elton John und Britney Spears mit ihrem Riesenhit Hold Me Closer in Bayern 3. Wir gucken kurz auf die Straße, 12.43 Uhr, hier ist Bayern 3 mit dem Verkehrsupdate. Und nochmal eine andere Gefahrenmeldung, Vorsicht bitte, Fahrzeugteile liegen auf der A93 Kiefersfelden Richtung Rosenheim. Zwischen Brandenburg und Reichenhardt liegen Fahrzeugteile verstreut. Bitte Vorsicht in diesem Bereich.
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0: Gleich in Bayerns Hitradio Nummer 1. Holly Humberstone, Love Somebody. Außerdem immer noch ein so toller Song, Jupiter Jones mit Still und Ray, Where's My Husband? Und jetzt gebe ich ab zu den News.
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2: Um 13 Uhr mit Susanna Gruber. Tausende US-Soldaten sollen Deutschland verlassen. Kommunen mit großen US-Militärstandorten in Deutschland befürchten harte wirtschaftliche Einschnitte. Auch in Bayern ist die Sorge groß, sind hier doch die Hälfte aller US-Soldaten stationiert. 17.000 sind es nach US-Angaben. Laut dem Bürgermeister im rheinland-pfälzischen Ramstein, Hechler, geht es nicht allein um die US-Soldaten.
3: Mit Familiennachzug seien das gut doppelt so viele Menschen, die wegzögen. Für Ramstein mit seinen rund 8.000 US-Soldaten samt ihren Angehörigen wäre das ein schmerzhafter wirtschaftlicher Einschnitt, so Hechler. US-Präsident Trump will nach jüngsten Aussagen weit mehr als die zunächst angekündigten 5.000 Soldaten aus Deutschland abziehen. Eine genaue Zahl nannte er vor Journalisten in Florida aber nicht. Hintergrund sind Spannungen mit Bundeskanzler Merz, der Kritik am Krieg der USA und Israels gegen den Iran geäußert hatte.
2: Claudia Schweikel berichtete für Bayern 3. Im Fall der mit Rattengift versetzten Babykost des Herstellers Hip ist ein Verdächtiger in Österreich festgenommen worden. Und zwar im Bundesland Salzburg, wie die Polizei heute mitgeteilt hat.
4: Die Staatsanwaltschaft hat Untersuchungshaft für den 39-Jährigen angeordnet. Eine Entscheidung darüber soll es in den nächsten Tagen geben. Wie sie dem Mann auf die Spur gekommen ist oder woher er stammt, dazu gab es keine Auskunft. Der Festgenommene wird verdächtigt, den deutschen Babybrei-Hersteller Hip erpresst zu haben. Er soll 2 Millionen Euro in Kryptowährung gefordert haben. Ihm wird vorgeworfen, 6 manipulierte Babybreigläser in Umlauf gebracht zu haben. Im Burgenland, in Tschechien und in der Slowakei. Ein Glas ist nach wie vor im Umlauf. David Freches aus Wien.
2: Die Zahl der Straftaten an deutschen Bahnhöfen ist im vergangenen Jahr zurückgegangen. Das zeigt eine Auswertung des Interessenverbands Allianz pro Schiene auf Basis der aktuellen polizeilichen Kriminalstatistik. Demnach gab es im vergangenen Jahr knapp 170.000 Straftaten, davon rund 7.600 Gewaltdelikte. Das sind jeweils etwas 6% weniger als im Vorjahr. Deutlich gestiegen ist allerdings die Zahl der Angriffe auf Bahnmitarbeiter. Mit Gottesdiensten und einer Gedenkfeier ist heute in der KZ-Gedenkstätte Dachau an die Befreiung des Lagers vor 81 Jahren erinnert worden. Dachau war eines der ersten Konzentrationslager der Nationalsozialisten. In den 12 Jahren seines Bestehens waren dort mehr als 200.000 Menschen inhaftiert. Mehr als 41.000 starben dort an Hunger, Krankheiten, Folter, Mord und in Folgen der KZ-Haft. Am 29. April 1945 befreite die US-Armee das KZ Dachau. Während bei uns heute Temperaturen bis an die 30 Grad erwartet werden, haben in Griechenland Schnee und Sturm Einheimische und Touristen überrascht. In den Bergen rund um Athen, auf der Peloponnes und auch auf Kreta fiel Schnee, örtlich auch Hagel, wie Reporter berichten. Für die Landwirtschaft hat die ungewöhnliche Kältewelle aber auch positive Seiten. Nach einer langen Dürreperiode sind die Regen- und Schneefälle laut der Agrarverbände willkommen. Viele Wasserspeicher haben sich demnach wieder gefüllt.
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0: Das sieht gut aus, Ines Maria Weiß.
5: Heute 23 bis 30 Grad, am Donnerstag noch 10 bis 16. Also statt zu heiß oder zu kühl, könnte man doch einfach mal die Tage mischen, dann kämen wir was Normales raus. Aber ja, wer bin ich schon? Heute also deutlich Sommer mit viel Sonne, Knallsonnenabo Niederbayern. Von Westen her schlingern Wolken rein, die fallen später örtlich ein bisschen dichter aus, vor allem in Unterfranken, sollten aber sonst oft noch freundlich Sonniges zulassen. Mini-Gewitterrisiko gegen Abend im bayerischen Westen. Eventuell. Morgen nochmal 21 bis 28 Grad. Öfter sonnig, meistens trocken.
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0: 1:04, die Gefahrenmeldungen bei uns immer zuerst. Bitte Vorsicht, A73 Suhl Richtung Bamberg zwischen Coburg und Neustadt bei Coburg wird die A73 wegen Rehen auf der Fahrbahn immer wieder kurzfristig gesperrt. Jetzt die Staus und Behinderungen. A7 Füssen Richtung Ulm zwischen Memmingen Süd und dem Dreikittistetten. Immer wieder stockender Verkehr, Zeitverlust eine gute halbe Stunde. A7 Würzburg Richtung Fulda zwischen Gramschatzer Wald und dem Dreieck Schweinfurt-Werneck ist nach einem Unfall die linke Spur blockiert. A8 Salzburg Richtung München zwischen Weihern und dem Kreuz München Süd immer wieder stockend Viertelstunde. Die A9 München Richtung Nürnberg zwischen Manching und Denkendorf 10 Kilometer stocken 20 Minuten. A9 Berlin Richtung Nürnberg zwischen Markt Schorgast und dem Dreieck Bayreuth-Kulmbach 7 Kilometer stocken 20 Minuten. Die A96 München Richtung Lindau zwischen Gräfelfing und Freiham Süd Behinderungen nach einem Unfall und die B11 Wolfratshausen Richtung Mittenwald zwischen Urfeld und Walchensee 2 Kilometer Stau. Hier ist für beide Richtungen nur ein Fahrstreifen abwechselnd frei. Hier dauert es 20 Minuten. Länger. Euch allen eine gute und vor allen Dingen sichere Fahrt.
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0: Genießt diesen traumhaften Sonntag. Viel Spaß und einen schönen Nachmittag mit Bayern 3. Bayern 3.

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1: Holly Humberstone, To Love Somebody.

0: Holly Humberstone, To Love Somebody in Bayern 3. Einen schönen Sonntag wünsche ich euch. Also es gibt doch nichts Schöneres, als wenn wir nach einer langen, kalten Winterzeit mit viel Schnee, Eis und Dunkelheit endlich mal wieder diesen Frühling spüren, wenn die Tage länger werden, die Sonne warm auf uns scheint, die Vögelchen zwitschern und so langsam die ersten Pflanzen zum Leben erwachen und wir endlich raus können auf unseren Balkon, unsere Terrasse oder ein bisschen den Garten aufhübschen können. Gut, manche übertreiben es vielleicht auch, aber hey, darüber müssen wir uns gar nicht aufregen, denn das macht schon eher.
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3: Heute wird der grüne Daumen einmal nach unten gesenkt. Ich meine, es ist ja schön, dass sich jetzt alle wieder der Pflanzenzucht auf den Fensterbänken widmen. Aber es muss doch nicht sein, dass das eigene Heim zum, Achtung Wortspiel, Übertreibhaus wird. Es gibt ja so Leute, bei denen alles voller Töpfchen und Schälchen steht, gell? Dass du dich beim Vorbeischieben wie so ein menschgewordener Tetrisstein fühlst. Oder verheddert in einer umgekippten Tomatenpflanze. Mit auf dem Gesicht rumtanzenden Trauermücken. Wie mitten in einer Dschungelprüfung. Ich bin der Harry, holt mich hier raus! Mei, oh mei. Und während du dich verrenkst, um irgendwie durchzukommen, sagst dann, halt, ich muss die Kleinen noch schnell mit Kamillentee gießen. Im Ernst, das machen Leute wirklich. Warum? Haben die Angst, dass die Pflänzchen sonst Blähungen kriegen? Also wirklich, vielleicht probiert es einmal mit Bier statt mit Tee. Und hoffentlich geht's euren Pflanzen dann genau wie mir. Weil mit so einer Häubenintus ertrage ich euch auf einmal viel, viel besser.
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0: Minogue, Can't Get You Out of My Head in Bayern 3. Kurzer Blick auf die Straße, 13.27 Uhr. Wir haben eine Gefahrenmeldung. Bitte Vorsicht, Fahrzeugteile auf der B173 Hof Richtung Kronach zwischen Selbitz Nord und Naila. Fahrzeugteile bitte Vorsicht in diesem Bereich. Eine gute und sichere Fahrt.
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5: Achtung, Sonnencreme, Sonnenhut und Sonnenbrille. Das wäre heute, glaube ich, schon wichtig. Ines Maria Weiß.
6: Wer von euch hält es gerade noch in der Sonne aus, weil in seiner DNA eine Bratwurstmischung drin ist? Falls Bratwurst-DNA, dann ist Niederbayern der Sonnenhotspot für euch mit bis zu 30 Grad. Von Westen her zieht es euch immer mal Wolkenfelder drüber. Die werden später etwas dichter, wird nicht finster grau, bleibt meistens sonnendurchlässig freundlich. In der Rhön brauchst du heute zum Beispiel kein Bratwurst gehen. Da bleibst du entspannt bei 23 Grad und drehst dir nebenbei halt noch eine Wurst rein. Kleines gewittriges Abendschauerrisiko könnte noch in Bayerns Westen auftauchen. Morgen nochmal oft sonnig, sommerwarm, meistens trocken.
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5: 13.32 Uhr, die Gefahrenmeldungen bei uns immer zuerst. Bitte Vorsicht, Fahrzeugteile auf der B173 Hof Richtung Kronach zwischen Selbitz Nord und Naila. Und jetzt die Staus und Behinderungen und da ist schon ein bisschen was los auf den Straßen in Bayern. Die A7 Füssen Richtung Ulm zwischen Altenstadt und dem Dreikittistetten, immer wieder stockender Verkehr. Hier dauert es eine knappe halbe Stunde länger. A7 Würzburg Richtung Fulda zwischen Gramschatzer Wald und dem Dreieck Schweinfurt-Werneck ist nach einem Unfall die linke Spur blockiert. A8 Salzburg Richtung München zwischen Weihern und dem Kreuz München Süd immer wieder stockend Viertelstunde. A8 München Richtung Stuttgart zwischen Ulm West und Mühlhausen 10 Kilometer stockend Viertelstunde. A9 München Richtung Nürnberg zwischen Manching und Denkendorf 10 Kilometer stockend 20 Minuten. A9 Berlin Richtung Nürnberg zwischen Markt Schorgast und dem Dreieck Bayreuth-Kulmbach 5 Kilometer stockend Viertelstunde. A93 Kiefersfelden Richtung Rosenheim zwischen Oberaudorf und Reichenhardt 5 Kilometer Stau knappe halbe Stunde. B11 Wolfratshausen Richtung Mittenwald zwischen Urfeld und Walchensee 2 Kilometer Stau. Hier ist für beide Richtungen nur ein Fahrstreifen abwechselnd frei. Und hier dauert 20 Minuten länger. Euch allen eine gute und vor allen Dingen sichere Fahrt.
6: Meistens sonnig, teils heiß. Wenn ihr mich fragt, im Mai geht heute das Pony durch an der niederbayerischen Donau. Bis zu 30 Grad werden es hier. Rhön und Allgäu liefern angenehme 23 Grad. Von Westen her schleiert euch immer mal Wolkenfelder rein. Die werden hier im Laufe des Nachmittags mehr. Sonnenschimmern sollte möglich bleiben. Mit sehr viel eventuell sind hier einzelne gewittrige Schauer möglich, so gegen Abend. Niederbayern und die Sonne behalten ihr inniges Teamgefühl. Kommende Woche endlich Mairegen. Ab Mittwoch kühler, morgen nochmal Mai-Sommer, oft sonnig, meistens trocken.
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1: Ja, dass diese Jungs aus Bayern es schaffen, das war eigentlich ziemlich schnell klar. Fastboy aus Unterfranken sind inzwischen ja international unterwegs und auch erfolgreich. Zwei Brüder, die Musik machen und genau solche Talente aus dem Freistaat unterstützen wir. Und das mit unserem BR-Pop-Radar, da stellen wir sie euch vor und gucken, dass sie eben auch bekannter werden in unseren Programmen. Aber wir sorgen auch dafür, dass ihr sie live erleben könnt. 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Hier sind sie mit Beautiful Life in Bayern 3. Einen schönen Sonntag.

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0: Gleich in Bayerns Hitradio Nummer 1, David Guetta mit Gone, Gone, Gone. Außerdem Pitbull mit Kesha, Timber und Benson Boone, Sorry, I'm Here for Someone Else. Aber jetzt schauen wir erst, was los ist auf der Welt und in Bayern.
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2: Um 14 Uhr mit Susanna Gruber. Deutschland ist der größte Stützpunkt des US-Militärs in Europa. Allein bei uns in Bayern sind 17.000 US-Soldaten stationiert. Daher ist die Sorge groß vor wirtschaftlichen Einschnitten bei den Kommunen, wenn die Soldaten und auch deren Familienangehörigen abziehen. Laut US-Präsident Trump sollen es mehr als die bisher angekündigten 5.000 Soldaten werden.
3: Der Abzug der US-Soldaten solle schrittweise erfolgen und in den nächsten 6 bis 12 Monaten abgeschlossen sein. Nach Angaben des US-Militärs von Mitte April sind aktuell 39.000 in Deutschland stationiert, davon rund die Hälfte, also 17.000 in Bayern. Hintergrund dieser Entscheidung sind vor allem die wachsenden Spannungen zwischen Washington und Berlin. Zuletzt hatte eine Aussage von Bundeskanzler Merz Anfang der Woche Donald Trump wütend gemacht. Merz sagte, die Iraner würden die USA in den Verhandlungen zur Beendigung des Irankrieges demütigen.
2: Franziska Hübel berichtete für Bayern 3. Landwirtschaftsminister Rainer fordert, künftig alle Biokraftstoffe in Deutschland komplett von der Steuer zu befreien. Die Idee, der Einsatz von Biodiesel und Biomethan aus Biogasanlagen werde attraktiver. Außerdem die Produktion in Deutschland angekurbelt.
4: Versorgungssicherheit, so Rainer gegenüber der Funke Mediengruppe, entstehe nicht am Weltmarkt, sondern vor der eigenen Haustür. Die Produktion von Biokraftstoffen im eigenen Land helfe außerdem dem Klima und mache Deutschland unabhängiger von fossilen Importen. Die Bundesregierung hatte bereits zu Jahresbeginn die Subventionen für Agrardiesel wieder eingeführt. Aus Berlin, Georg Schwarte.
2: Nachdem ein Verdächtiger im HIP-Erpressungsfall festgenommen wurde, hat die Staatsanwaltschaft Untersuchungshaft gefordert. Eine Entscheidung darüber soll in den nächsten Tagen fallen. Der 39-Jährige war gestern im Bundesland Salzburg gefasst worden. Er wird verdächtigt, Babygläschen mit Rattengift versetzt zu haben und soll 2 Millionen Euro in Kryptowährung gefordert haben. In Österreich, Tschechien und der Slowakei waren insgesamt 5 Gläser mit Gift sichergestellt worden. Die Rettungsaktion für den in der Ostsee gestrandeten Buckelwal polarisiert, aber das Interesse am Schicksal des Tieres ist weiterhin groß. Seit gestern früh schwimmt der Wal in der offenen Ostsee. Wo genau das Tier unterwegs ist, weiß man nicht. Laut einer Initiatorin der Rettungsaktion funktioniert der Peilsender nur eingeschränkt, es werden aber Lebenszeichen empfangen.
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2: Für die fränkischen Fußballfans ist heute das wichtigste Spiel der Zweitligasaison, nämlich das Derby zwischen Fürth und Nürnberg. Alles Wichtige von und mit Bernd-Uwe Gutknecht.
6: Die zwei fränkischen Vereine sind mit ganz unterschiedlichen Gefühlen in dieses Derby gegangen. Die Nürnberger entspannt, sie liegen in der Tabelle im sicheren Mittelfeld. Anders die Fürther, Platz 17 bedeutet extreme Abstiegsgefahr. Nach einer halben Stunde liegt Fürth mit 1:0 vorne. Oliver Tubenauer ist für uns im Stadion.
7: Knapp 33 Minuten gespielt in diesem 276. Franken-Derby zwischen der Spielvereinigung Greuther Fürth und dem 1. FC Nürnberg. Und seit der 17. Minute führen hier die Hausherren, seit der 13. Minute führen die Hausherren durch das 17. Saisontor von Noel Futgol mit 1:0. Und das geht auch vollkommen in Ordnung, denn bislang gingen alle 4 Großchancen dieser Partie auf das Konto der Spielvereinigung Greuther Fürth. Sie ist aktiver und sie hält sich auch meist in der gegnerischen Hälfte auf. In der 13. Minute war es zunächst ein Schuss von Paul Will, den konnte Jan Reichert nicht festhalten. Und dann war Futgol blitzschnell da, wurde zwar zunächst auf Abseits entschieden, dann allerdings durch den VAR korrigiert. 1:0 der Spielstand für die Spielvereinigung Greuther Fürth.
6: In der ersten Liga geht's heute auch noch gegen den Abstieg. Der drittletzte St. Pauli empfängt um 3:30 Mainz, danach Gladbach gegen Dortmund und Freiburg gegen den vorletzten Wolfsburg. Und um 4:30 ist Anpfiff zu einem der wichtigsten Spiele in der Geschichte der Fußballerinnen des FC Bayern. Das Halbfinalrückspiel in der Champions League beim FC Barcelona. Das Hinspiel in München war 1:1 ausgegangen.
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0: Ja, und ich glaube, das passt zu diesem Sonntag. Ines Maria Weiß.
8: Die 26 Grad sehen wir schon in Mittelfranken, in Nürnberg, in Schwandorf in der Oberpfalz und in Niederbayern in Aldersbach. Und an der niederbayerischen Donau sind noch bis zu 30 Grad möglich. Am kühlsten, und das ist trotzdem warm für Anfang Mai, das Allgäu und die Rhön. 23 Grad hier. Die Sonne ist mächtig an, von Westen her schleiert immer mal was rein, kann noch etwas dichter schleiern, kann noch mal eine Quellwolke hochploppen. Eventuell sind gegen Abend gewitterige Schauer möglich im bayerischen Westen. Das ist ein Kann, kein Muss. Kommende Woche kühler, unbeständiger. Morgen nochmal sommerwarm, öfter sonnig, meistens trocken.
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9: Es ist 2:05. Die Gefahrenmeldungen bei uns immer zuerst. Bitte Vorsicht, es liegt ein Reifen auf der A3 Passau Richtung Nürnberg. Und zwar zwischen Nittendorf und Laber. Also hier bitte Vorsicht, hier liegt ein Reifen auf der Fahrbahn. Jetzt die Staus und Behinderungen A7 Füssen Richtung Ulm. Zwischen Altenstadt an der Iller und dem Dreieck die Städten. Immer wieder stockender Verkehr. Hier dauert es eine knappe halbe Stunde länger. A7 Fulda Richtung Würzburg. Zwischen Fulda Dreieck und Bad Brückenau Wildflecken 9. Kilometer Stau, 40 Minuten Zeitverzögerung. A8 München Richtung Stuttgart zwischen Ulm-West und Mühlhausen, 10 Kilometer stocken, 20 Minuten. A9 München Richtung Nürnberg zwischen Manching und Denkendorf, 8 Kilometer stocken, Viertelstunde. A9 Berlin Richtung Nürnberg zwischen Markt Schorgast und dem Dreieck Bayreuth-Kulmbach, 5 Kilometer, Viertelstunde. Die B588 Neuötting Richtung Eckenfelden zwischen Leitenbach und Tiefstadt, ein Unfall. Und die Polizei in Aschaffenburg bittet um Mithilfe. Seit heute Morgen um 8 Uhr wird der 91-jährige Heinz Allekotte aus dem Seniorenheim an der Ludwig-Straub-Straße in Aschaffenburg vermisst. Herr Allekotte ist möglicherweise nicht orientiert und könnte sich in einer hilflosen Lage befinden. Nach derzeitigen Erkenntnissen hält er sich eventuell in einem angrenzenden Waldstück auf. Bekleidet ist er mit einer schwarzen Hose, einem dunkelblauen Oberteil eines Trainingsanzugs und einer schwarzen Kappe. Er hat graues, lichtes Haar und ist mit einem Gehstock unterwegs. Hinweise bitte an die Polizei in Aschaffenburg. Euch allen eine gute und sichere Fahrt.
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9: Einen schönen, entspannten Sonntagnachmittag.
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1: Ja, was macht ihr Schönes heute bei diesem Wetter? Dieses Wochenende waren und sind ja immer noch die bayerischen Bobcar-Meisterschaften in Frammersbach im Landkreis Main-Spessart. Das hört sich nach ganz großem Spaß an. Und so ab 14:30, dauert also nicht mehr lang, startet die Profiklasse, also die Bobbycar-Fahrer ab 18. Das Motto heißt, keine Ausreden mehr, wer hier startet, meint es ernst. Also vielleicht seid ihr um die Ecke, dann ab dahin nach Frammersbach. Ansonsten, Würzburg ist zum Spielplatz wieder mal geworden. Kinder helfen Kindern beim Kinderfest. Das ist ja meine Geburtsstadt übrigens. Und das ist so eine tolle Aktion, weil dann eben die Plätze und Straßen sich in die größte Spielwiese Bayerns verwandeln. Das ist das 48. internationale Kinderfest. Und diesmal gehen die Spenden nach Togo, wo die Deutsche Lepra- und Tuberkulosehilfe eben aktiv ist. Also auch noch für eine ganz tolle Sache hier, die ihr damit unterstützt. Geht noch bis 18 Uhr, also ab nach Würzburg.

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Peter Fox, Schüttel ein Speck in Bayern 3. Ja, nee, das wollen wir nicht, sondern den Verkehrsservice. Wir gucken kurz auf die Straße. 14.23 Uhr. Hier ist Bayern 3 mit dem Verkehrsupdate. Achtung, es laufen Pferde auf der Fahrbahn. Und zwar auf der B289 Kulmbach-Bad Berneck zwischen Untersteinach und Würzberg. Pferde auf der Fahrbahn. Bitte Vorsicht in diesem Bereich.

0: Was für eine Hymne, Disturb. The Sound of Silence in Bayern 3.
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0: Mit Ines Maria Weiß.
2: Dieser sonnige 23 bis 30 Grad Mai-Sommersonntag weht von Westen her ein paar Wolkenfelder rein oder einzelne Quellwolken. Noch sind sie sehr, sehr dünn, eventuell später etwas dichter, wird nix finster, graus draus, bleibt meistens sonnendurchlässig. Mai-Regen, dringend nötig. Kommende Woche kommt er. Heute haben wir nur eine kleine gewittrige Schauertendenz für Bayerns Westen, so spät Nachmittag. Morgen kann es von Westen her örtlich etwas spät Nachmittag oder Abendregen geben mit Gewittern. So grundsätzlich soll man es morgen noch mal meistens trocken und oft sonnig.
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0: Es ist 14.31 Uhr, die Gefahrenmeldungen bei uns immer zuerst. Bitte Vorsicht, Pferde auf der B289 Kulmbach-Bad Berneck. Zwischen Untersteinach und Wirsberg laufen Pferde auf der Fahrbahn. Bitte Vorsicht in diesem Bereich. Jetzt die Staus und Behinderungen. A7 Füssen Richtung Ulm zwischen Altenstadt an der Iller und dem Drei-Kitty-Städten. Immer wieder stockender Verkehr, Zeitverlust eine knappe halbe Stunde. A7 Fulda Richtung Würzburg zwischen Fulda Dreieck und Bad Brückenau Wildflecken. 6 Kilometer Stau, knappe halbe Stunde. A8 Salzburg Richtung München, zwischen Weihern und dem Kreuz München Süd, stockender Verkehr, Viertelstunde. A9 Berlin Richtung Nürnberg, zwischen Markt Schorgast und dem Dreieck Bayreuth-Kulmbach, 5 Kilometer stocken, Viertelstunde. Die A9 Nürnberg Richtung München zwischen Allersberg und Hilpoltstein. Stau nach einem Unfall. Bitte haltet hier eine Rettungsgasse offen. Zeitverlust hier circa 10 Minuten. Eine gute und sichere Fahrt wünsche ich euch.
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1: Ja, heute haben wir viele gute Gründe zu lachen. Also erstens, wir sind schon mal in Bayern, da haben wir schon mal Glück. Dann haben wir bestes Wetter, Frieden. Und heute ist auch noch Weltlachtag. Also Lachen soll ja gesund sein. In vielen Städten Deutschlands gibt es jetzt sogenannte Lachtreffs, die sich eben in Lach-Yoga üben. Stelle ich mir schon ziemlich lustig vor. Und sobald Mitmenschen lachen, ist es natürlich sehr schwer, sich dem zu entziehen. Und aus

Anlass dieses Weltlachtags gucken wir mal, was über das Lachen eigentlich vielleicht auch so bekannt ist. Und zwar nicht nur, dass es gesund ist, sondern eben auch, dass es ansteckend ist. Schon das Geräusch lachender Menschen veranlasst unser Gehirn, die Gesichtsmuskeln automatisch schon mal aufs Mitlachen vorzubereiten. Ist ja eigentlich eine super Sache, dass wir da gar keinen Einfluss groß drauf haben, ne? Wenn Lachen gesund ist. Und dafür sind eben die Spiegelneuronen im Gehirn zuständig. Die sorgen dafür, dass wir uns in unser Gegenüber quasi hineinversetzen und dessen Gefühle, Einstellungen und Ziele besser verstehen können. Lachen kann also ein sogenanntes soziales Schmiermittel sein. Und ich würde empfehlen, dieses soziale Schmiermittel so oft wie möglich einzusetzen.

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0: gleich geht's weiter in Bayerns Hitradio Nummer 1 mit Kamrad und Hug Yourself. Darauf freuen wir uns. Und jetzt gebe ich ab zu den News.
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2: Um 15 Uhr mit Susanna Gruber. Tausende US-Soldaten sollen Deutschland verlassen. Kommunen mit großen US-Militärstandorten in Deutschland befürchten harte wirtschaftliche Einschnitte. Auch in Bayern ist die Sorge groß, sind hier doch die Hälfte aller US-Soldaten stationiert. 17.000 sind es nach US-Angaben. Laut dem Bürgermeister im rheinland-pfälzischen Ramstein, Hechler, geht es nicht allein um die US-Soldaten.
3: Mit Familiennachzug seien das gut doppelt so viele Menschen, die wegzögen. Für Ramstein mit seinen rund 8.000 US-Soldaten samt ihren Angehörigen wäre das ein schmerzhafter wirtschaftlicher Einschnitt, so Hechler. US-Präsident Trump will nach jüngsten Aussagen weit mehr als die zunächst angekündigten 5.000 Soldaten aus Deutschland abziehen. Eine genaue Zahl nannte er vor Journalisten in Florida aber nicht. Hintergrund sind Spannungen mit Bundeskanzler Merz, der Kritik am Krieg der USA und Israels gegen den Iran geäußert hatte.
2: Claudia Schweigel berichtete für Bayern 3. US-Präsident Trump hat außerdem neue Zölle angekündigt. In der deutschen Wirtschaft schrillen die Alarmglocken. Die transatlantischen Wirtschaftsbeziehungen seien dadurch über die Autoindustrie hinaus gefährdet, so der Bundesverband der deutschen Industrie. Trump hatte Zölle auf Autos und Lkw aus der EU entgegen bestehender Regelungen von 15% auf 25% erhöht ab der kommenden Woche. Der BDI appellierte an Trump und die EU, das bestehende Handelsabkommen einzuhalten. Mit Gottesdiensten und Gedenkfeiern ist heute in der KZ-Gedenkstelle Dachau an die Befreiung des Lagers vor 81 Jahren erinnert worden. Teilgenommen haben auch einige Überlebende des Konzentrationslagers.
4: Der Ungeist, der dieses Menschheitsverbrechen möglich gemacht hat, sei nicht besiegt, sondern werde wieder stärker. Daran erinnerten bei den Gedenkfeierlichkeiten heute Redner wie der Präsident des Zentralrats der Juden in Deutschland, Josef Schuster. Längst säßen Rechtsextreme wieder in den Parlamenten und lägen in Umfragen vor den demokratischen Parteien. Über 200.000 Menschen wurden von den Nazis in Dachau inhaftiert, rund 41.000 ermordet. Thies Maasen, Dachau.
2: Fürth und Erlangen gehören zu den sichersten Großstädten Deutschlands. Das hat der bayerische Innenminister Herrmann mitgeteilt und auf Zahlen der polizeilichen Kriminalstatistik verwiesen. Bei den Städten mit mehr als 200.000 Einwohnern ist München demnach wieder auf Platz 1 gelandet vor Augsburg. Und Nürnberg ist die 5. sicherste Großstadt. Herrmann sagte, die Zahlen belegten eindeutig, dass die Kriminalität in fast allen Bundesländern zurückgeht.
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2: Für die fränkischen Fußballfans ist heute das wichtigste Spiel der Zweitligasaison, das Derby zwischen Fürth und Nürnberg. Bernd-Uwe Gutknecht.
6: Ein Sieg wäre so wichtig für die Fürther, dann würden sie die Abstiegsplätze verlassen. Für Nürnberg geht es eigentlich um nicht mehr viel. Also vielleicht gibt es ja sowas wie fränkische Solidarität. Aber der Club hat den Ausgleich zum 1:1 geschafft. Unser Reporter ist Oliver Tubenauer.
7: Knapp 73 Minuten gespielt in diesem 276. Franken-Derby. 1:1 der Spielstand zwischen der Spielvereinigung Greuther Fürth und dem 1. FC Nürnberg. Fürth in der 13. Minute vollkommen verdient mit 1:0 durch Noel Foodgoy in Führung gegangen. Und dann der Schönheitsfehler aus Fürther Sicht in der Schlussphase, in der Nachspielzeit der ersten Halbzeit, konnte Fabio Gruber einen Schuss von Loroschwili verwerten. Der wurde nämlich zuvor auch abgewehrt von Silas Prüfrock und Fabio Gruber musste nur noch abstauben für seinen ersten Saisontreffer. Das war zu diesem Zeitpunkt schmeichelhaft. In der zweiten Halbzeit hat der Club allerdings dieses Bild gewandelt. Die Nürnberger im zweiten Durchgang die stärkere Mannschaft. Es steht aber weiterhin 1:1.
6: In der ersten Liga geht es heute auch noch gegen den Abstieg. Der drittletzte St. Pauli empfängt um 3:30 Mainz, danach Gladbach gegen Dortmund und am Abend Freiburg gegen den vorletzten Wolfsburg. Und um 4:30 ist Anpfiff zu einem der wichtigsten Spiele in der Geschichte der Fußballerinnen des FC Bayern. Das Halbfinalrückspiel in der Champions League beim FC Barcelona. Im Hinspiel in München gab es ein 1:1.
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0: Mit Ines Maria Weiß.
8: Ob dieser sonnige, sehr warme Maisonntag noch Regentropfen bringt, kann sein, ist aber nach wie vor unsicher. Eventuell könnte es von Unterfranken bis ins Allgäu einzelne gewittrige Schauer lassen. Jeder Tropfen wäre anbetungswürdig. Staubt er wie Hölle auf den Feldern. 23 bis 30 Grad heute. 21 bis 28 Grad morgen. Öfter sonnig, meistens trocken. Ab Dienstag wird der Regentrend definitiv größer. Ab Mittwoch gehen die Temperaturen langsam runter.
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0: Fünf Minuten nach drei, die A7 Füssen Richtung Ulm zwischen Altenstadt und dem Drei-Kittistädten. Immer wieder stockender Verkehr, hier dauert es eine knappe halbe Stunde länger. A7 Fulda Richtung Würzburg zwischen dem Fuldaer Dreieck und Bad Brückenau-Wildflecken. 6 Kilometer Stau, Zeitverlust 20 Minuten. A8 Salzburg Richtung München zwischen Weihern und dem Kreuz München Süd stocken 20 Minuten. A8 München Richtung Stuttgart zwischen Märklingen und Mühlhausen 10 Kilometer stocken 20 Minuten. A9 Berlin Richtung Nürnberg zwischen Markt Trorgast und dem Dreieck Bayreuth-Kulmbach 5 Kilometer stockend Viertelstunde. A9 Nürnberg Richtung München zwischen Allersberg und Hilpoltstein Stau nach einem Unfall, bitte haltet eine Rettungsgasse offen 10 Minuten. Und weiter Richtung München zwischen Altmühltal und Denkendorf ist nach einem Unfall die rechte Spur blockiert. Außerdem noch die A96 Lindau Richtung München in Höhe Jengen-Kaufbeuern steht ein defekter LKW auf der mittleren Spur. Eine gute und sichere Fahrt wünsche ich euch.
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0: Servus zusammen. Schönen Nachmittag.

0: Phantom Planet California im Bayern 3. Schönen Sonntag. Wir waren ja in Einblendungen immer wieder live dabei beim Derby. Es steht immer noch 1:1 Fürth gegen Nürnberg in der 87. Spielminute. Wir halten euch natürlich weiter auf dem Laufenden. Aber jetzt geht's erstmal ab ins Kino. Der Teufel trägt Prada 2. Endlich. Gucci, Prada, Fendi. Das ist Designer italienisch für Anfänger. Hat man locker drauf, wenn man mal Der Teufel trägt Prada mit Meryl Streep und Anne Hathaway gesehen hat. Also ich habe ihn, glaube ich, 15 Mal gesehen. Alleine auf Social Media kommt man hier überhaupt nicht drum rum. Die eine war die biestige Modemagazin-Chefin, die andere ihre geknechtete Assistentin. Jetzt sind also beide wieder zurück im Kino in Der Teufel trägt Prada 2. Streep als Miranda Priestly, ganz die Alte.
1: Ich habe sie nicht eingestellt. Ich muss nur darauf warten, dass sie scheitern.
0: Und Andy Sachs, gespielt von Anne Hathaway, ist jetzt aber nicht mehr die kleine, unschuldige Assistentin, die man so ein bisschen rumschubsen kann. Der Verleger hat sie nämlich nach einem Shitstorm gegen Runway, so heißt die Zeitschrift, als Reportagechefin engagiert, um das Image der Zeitschrift eben wieder ein bisschen aufzupeppen.
2: Ich bin jetzt Journalistin. Ich habe regelmäßig veröffentlicht.
3: Es ist wirklich bemerkenswert. Leitende Redakteurin bei Runway.
2: Du.
3: Ja.
1: Wir sind alle ganz entzückt.
3: Komisch, du hast dich ganz schön verändert, wirklich. Du bist viel selbstbewusster.
2: Oh, nur die Augenbrauen sind geblieben.
0: Ja, tatsächlich ist bei Anne Hathaway modisch noch Luft nach oben im Film. Meryl Streep dagegen ist sensationell aufgebrezelt, aber ihr Chefsessel wackelt. Und im Flugzeug zur Mailänder Modewoche reicht's auch nur noch für die Economy Class ohne Champagner. Schwierig. Also musikalisch hat sich jedenfalls Lady Gaga auch eingebracht mit Runway. Sehr spannend. Beim Comeback der Kultfiguren ist die Laune also etwas getrübt durch die Existenzkrise der Printmedien. So das Fazit der Bayern 3 Kinoredaktion. Alle Figuren leiden unter Entlassungswellen und Kaputtsparrunden. Und die modischen Eskapaden der Ladies machen aber wieder megamäßig Spaß. Auch Meryl Streep als Giftspritze und ein Gastauftritt von besagter Lady Gaga machen Der Teufel trägt Prada zum Kinopflichttermin, und zwar nicht nur für Modefans.
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1: Kamera, hug yourself.

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1: Ja, du bist Hammer, passt auch beim Wetter. Ich würde sagen, das fühlt sich eher nach Sommer an. Ines Maria Weiß, wie sieht's aus?
2: Zu trocken, zu heiß. Stimmt, 23 bis 30 Grad sind Anfang Mai deutlich drüber. Trotzdem sommert's und sonst einen doch auch mal glücklich. Und es ist ja Mai-Regen in Sicht. Kommende Woche. Ab Dienstag werden Gewitter und Schauer langsam immer mehr Trend. Ich spule vorsichtig weiter vor auf den Donnerstag. 10 bis 16 Grad inklusive Regen. Nochmal zu heute. Eine kleine Regen- oder Gewitterwahrscheinlichkeit sehen wir noch. Sehr klein und wenn, dann nur für Bayerns Westen von Unterfranken bis ins Allgäu.
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1: 15.32 Uhr, die A7 Füssen Richtung Ulm zwischen Altenstadt und dem Dreieck-Kittistetten. Immer wieder stockender Verkehr, Zeitverlust eine knappe halbe Stunde. A7 Fulda Richtung Würzburg zwischen dem Fuldaer Dreieck und Bad Brückenau-Wildflecken, 6 Kilometer Stau, 20 Minuten. A8 Salzburg Richtung München zwischen Weyern und dem Kreuz München Süd, stockender Verkehr und 20 Minuten Zeitverzögerung. Oh, gerade ganz frisch reingekommen, eine Gefahrenmeldung. Bitte Vorsicht, es ist ein E-Scooter-Fahrer unterwegs und zwar auf der A8 München-Stuttgart. Zwischen dem Kreuz München-West und Langwied ein E-Scooter-Fahrer. Bitte Vorsicht in diesem Bereich. Dann weiter mit der A8 München Richtung Stuttgart. Zwischen Merklingen und Mühlhausen 10 Kilometer stockend und 20 Minuten. Die A9 Berlin Richtung Nürnberg, zwischen Marktschorgast und dem Dreieck Bayreuth-Kulmbach 5 Kilometer stockend, Viertelstunde. A9 Nürnberg Richtung München, zwischen Allersberg und Hilpoltstein Stau nach einem Unfall. Bitte haltet eine Rettungsgasse offen, hier dauert es 10 Minuten länger. Die A96 Lindau Richtung München, in Höhe Jengen-Kaufbeuern steht ein defekter LKW auf der mittleren Spur. Die B16 Ingolstadt-Regensburg ist zwischen Lengfeld und Bad Abbach nach einem Unfall gesperrt. Eine gute und sichere Fahrt wünsche ich euch.
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gegangen das Derby Fürth gegen 1. FC Nürnberg und damit bleibt Fürth Vorletzter. Es gibt noch zwei Spiele, die anstehen und wir drücken natürlich die Daumen im Abstiegskampf, damit Fürth der zweiten Liga erhalten bleibt. Ist natürlich dann auch ein bisschen spannender. Club ist ja im sicheren Mittelfeld und es heißt jetzt auch noch fest die Daumen drücken, dann für Champions League FC Bayern Frauen in Barcelona, das Halbfinale-Rückspiel. Und jetzt drehen wir aber erstmal gleich auf für einen neuen Künstler aus Florida, Dominik Feig mit White Keys. Gucken aber vorher auch noch mal ganz kurz auf die Straße. Hier ist Bayern 3 mit dem Verkehrsupdate. Vorsicht bitte, ein Fahrrad und Plastikteile auf der A73 Suhl Richtung Bamberg zwischen Bad Staffelstein und Ebensfeld liegt ein Fahrrad auf der Fahrbahn. Bitte Vorsicht in diesem Bereich.

Black White Keys in Bayern 3. Kurzer Blick nochmal auf die Straße. Hier ist Bayern 3 mit dem Verkehrsupdate. Heute liegt ein bisschen viel rum auf der Straße. Also Vorsicht bitte. Ein Fahrrad auf der A73 Suhl Richtung Bamberg zwischen Bad Staffelstein und Ebensfeld. Und Fahrradfahrer auf der A93 Regensburg Richtung Holledau zwischen Siegenburg und Eigelsbach sind Fahrradfahrer unterwegs. Bitte Vorsicht in diesem Bereich. Eine gute und sichere Fahrt.

0: Romain und Papa Ute in Bayern 3. Und gleich geht's weiter in Bayerns Hitradio Nummer 1 mit diesem Hit Fever Dream. Alex Warren, außerdem gleich noch bei Lea Geishauser, The Killers mit Mr. Brightside. Und jetzt gebe ich erstmal ab an die News. Wir schauen, was los ist auf der Welt und in Bayern.
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2: Um 16 Uhr mit Susanna Gruber. Deutschland ist der größte Stützpunkt des US-Militärs in Europa. Allein bei uns in Bayern sind 17.000 US-Soldaten stationiert. Daher ist die Sorge groß vor wirtschaftlichen Einschnitten bei den Kommunen, wenn die Soldaten und auch deren Familienangehörige abziehen. Laut US-Präsident Trump sollen es deutlich mehr als die bisher angekündigten 5.000 Soldaten werden.
3: Der Abzug der US-Soldaten solle schrittweise erfolgen und in den nächsten 6 bis 12 Monaten abgeschlossen sein. Führende Republikaner im US-Kongress kritisierten den Truppenabzug aus Europa. In einer gemeinsamen Erklärung warnten die Vorsitzenden der Verteidigungsausschüsse von Senat und Repräsentantenhaus Wicker und Rogers vor einem falschen Signal an Russland. Trotz dieser Pläne soll Deutschland der wichtigste US-Militärstandort in Europa bleiben. Wie der Sender CBS berichtet, sollen zentrale Einrichtungen wie die Airbase Ramstein in Rheinland-Pfalz auch weiterhin bestehen.
2: Franziska Hübel berichtete für Bayern 3. Kurz vor dem ersten Jahrestag des Regierungswechsels hat die SPD-Co-Vorsitzende Baas mehr Kompromissbereitschaft und Geschlossenheit in der Koalition mit der Union gefordert. Was besser werden müsse, sei die Abstimmung. Eher intern als öffentlich, sagte Baas dem Nachrichtenmagazin Politico. Wörtlich sagte Baas, viele Leute nerven diese Streitigkeiten, die man so mitbekommt. Das muss aufhören. Die Arbeitsministerin brachte zusätzliche Entlastungen für die Bürgerinnen und Bürger ins Gespräch. Sie verwies auf die steigenden Mieten, die Lebensmittelkosten und den Spritpreis. Im Fall der mit Rattengift versetzten Babykost des Herstellers Hip ist ein Verdächtiger in Österreich festgenommen worden. Und zwar im Bundesland Salzburg, wie die Polizei heute mitgeteilt hat.
4: Die Staatsanwaltschaft hat Untersuchungshaft für den 39-Jährigen angeordnet. Eine Entscheidung darüber soll es in den nächsten Tagen geben. Wie sie dem Mann auf die Spur gekommen ist oder woher er stammt, dazu gab es keine Auskunft. Der Festgenommene wird verdächtigt, den deutschen Babybrei-Hersteller Hip erpresst zu haben. Er soll 2 Millionen Euro in Kryptowährung gefordert haben. David Freches aus Wien.
2: Waldbrände haben am langen Maiwochenende die Feuerwehr in mehreren Bundesländern sowie in Tschechien im Atem gehalten. Bei Trockenheit und Wind, was die Löscharbeiten erschwert. In Brandenburg hat sich ein Waldbrand auf einem ehemaligen Truppenübungsplatz auf mehr als 110 Hektar ausgebreitet. Immer wieder kommt es dort zu Detonationen, weil Munition im Boden liegt. Fußball-Zweitligist Fürth muss einen weiteren Dämpfer im Abstiegskampf verkraften. Die Mannschaft ist daheim im Frankenderby gegen Nürnberg nicht über ein 1:1 hinausgekommen und bleibt damit 2 Spieltage vor Schluss auf einem Abstiegsplatz. Oliver Tubenauer.
5: Ein Unentschieden, das vor allem der Spielvereinigung Greuther Fürth nicht weiterhilft. Die Fürther im ersten Durchgang, die bessere Mannschaft, hatten mehrere gute Möglichkeiten. Eine haben sie dann noch genutzt in der 13. Minute. Noel Futkoy, die einzige Offensivaktion, nennenswerte, die der Klub im ersten Durchgang hatte, hat in der Nachspielzeit der ersten Halbzeit zum Ausgleichstreffer durch Fabio Gruber geführt.
2: Und wir schauen auf die anderen Partien. Elversberg hat einen großen Schritt in Richtung Bundesliga gemacht mit dem 5:1 gegen Paderborn. Magdeburg rückt dem Klassenerhalt näher durch den 1:0-Sieg gegen die Hertha. Hannover hat im Aufstiegsrennen eine große Chance vertan und gegen schlusslich Münster 3:3 gespielt. Und Darmstadt muss nach einer 1:2-Niederlage in Karlsruhe seine Aufstiegsträume wohl endgültig begraben.
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6: 23 bis 30 Grad, das sind die Höchstwerte heute Nachmittag. Im Westen, also Franken, Bodensee und Allgäu, da haben wir noch ein leichtes Gewitterrisiko. Im Rest Bayerns könnt ihr einfach den restlichen Tag und Abend die Sonne und den gefühlten Sommer genießen. In der neuen Woche, da wird es dann Tag für Tag ein bisschen unbeständiger und auch wieder etwas kühler und normaler für Anfang Mai.
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6: Es ist einiges los um 4:04. Wir schauen zuerst auf die A3 Linz Richtung Passau. Zwischen Neuhauser am Inn und Passau Süd 2 Kilometer Stau. Ihr braucht eine Viertelstunde länger. A3 Würzburg Richtung Frankfurt zwischen Marktheidenfeld und Rohrbrunn. Hier ist nach einem Unfall die linke Spur blockiert. A7 Füssen Richtung Ulm zwischen Altenstadt und dem Dreieck Hittistetten. Immer wieder stockend, fast eine halbe Stunde dauert es länger. Viertelstunde müsst ihr mehr einplanen auf der A7 Fulda Richtung Würzburg zwischen dem Fulda A3 Dreieck und Bad Brückenau-Wildflecken 5 Kilometer Stau. A8 Salzburg Richtung München zwischen Irschenberg und dem Kreuz München Süd immer wieder stocken, 20 Minuten plus. A8 München Richtung Stuttgart zwischen Ulm-West und Mühlhausen 10 Kilometer stockend, auch hier braucht ihr 20 Minuten länger. A9 Berlin Richtung Nürnberg zwischen Markt Schorgast und dem Dreieck Bayreuth-Kulmbach 5 Kilometer stockend, Viertelstunde plus. Und auf der B11 Mittenwald Richtung Wolfratshausen zwischen Walchensee und Urfeld Stau an der Baustelle und hier ein Plus von fast einer Dreiviertelstunde. Kommt gut und sicher an.
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6: Hallo.
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6: Das fühlt sich doch heute wirklich nach dem ersten Sommertag 2026 an. Seid ihr auch noch ein bisschen überfordert damit, was ihr anziehen sollt? Ich bin zu warm angezogen, aber egal. Genießt es, wenn ihr draußen seid und vielleicht dann heute Abend noch den Grill anschmeißen. Perfekter Ausklang vom langen Wochenende. Lasst es euch gut gehen jetzt mit Alex Warren.

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0: ein legendärer Hit von den Killers, Mr. Brightside für euch hier in Bayern 3. Wir schauen schon auf die Straßen um 4:15. Vorsicht auf der A9 Richtung Nürnberg. Zwischen der Einfahrt Hilpoltstein und dem Rastplatz Görgelsbuch liegen mehrere Metallteile mitten auf der Fahrbahn.
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4: Gescheit heiß ist es für Anfang Mai heute mit um die 26 Grad im Schnitt. Im westlichen Franken, im Allgäu und am Bodensee könnten noch Gewitter auftauchen, aber die Wahrscheinlichkeit ist insgesamt eher gering. Ab morgen wird es dann wieder kühler und auch unbeständiger.
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4: Jetzt geht's los, der Champions-League-Kracher, der FC Bayern, Fußballerinnen in Barcelona. Bernd-Uwe Gutknecht, das ist eines der größten Spiele ihrer Geschichte.
5: Noch nie waren die Frauen des FCB im Champions-League-Finale und da wollen sie unbedingt hin. Aber der FC Barcelona ist die absolute Nummer 1 in Europa. In den vergangenen 7 Jahren waren die Spanierinnen 6-mal im Endspiel. Im Hinspiel in der Allianz Arena gab es ein 1:1. Erich Wartusch ist für uns am Ball. Wie schätzt du die Chancen der Bayern ein?
6: Man muss ganz ehrlich sein, es wird ein schwieriges Unterfangen. Zum einen diese unglaubliche Kulisse, mehr als 60.000 Zuschauer im Camp Nou und dann natürlich Barcelona mit einer Offensivstärke. Selten gesehen, allein wenn man sich das anschaut in der spanischen Liga. 116 Tore geschossen, 7 nur kassiert. Das ist eine unglaubliche Bilanz. Aber andererseits müssen sich natürlich die FC Bayern Frauen da überhaupt nicht verstecken, denn auch sie ja mit einer Siegesserie in der Bundesliga 20 Mal in Folge gewonnen. Eine Spielerin fehlt, rotbedingt, Franziska Kett, aber auch der Trainer fehlt wegen dieser Situation am vergangenen Wochenende, hat auch er rot gesehen. Also jetzt sind die Co-Trainer gefragt, in wenigen Sekunden der Anstoß im Camp Nou.
5: Ein Sieg wäre so wichtig gewesen für die Zweitliga-Kicker aus Fürth, dann hätten sie die Abstiegsplätze verlassen. Aber durch das 1:1 im Franken-Derby gegen den 1. FC Nürnberg bleiben die Fürther Vorletzter. Trainer Jürgen Vogel glaubt aber noch an die Rettung und an sein Team.
7: Ja, in der Summe die Leistung 2026 und die Gewissheit, dass wir an guten Tagen alle schlagen können.
5: Der Club hat jetzt auch rechnerisch den Klassenerhalt geschafft. In der ersten Liga spielt der drittletzte St. Pauli gerade gegen Mainz und gegen den Abstieg, liegt aber mit 0:2 hinten. Und die Formel 1 hat wegen einem drohenden Wetterchaos in Miami den Start des 4. Saisonrennens nach vorne verlegt. Start ist jetzt schon um 19 Uhr unserer Zeit. Auf der Pole Position steht Mercedes-Pilot Kimi Antonelli.
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4: Um 16.32 Uhr hält's euch auf die Straßen. Wir schauen zuerst auf die A3 Linz Richtung Passau. Zwischen Neuhaus am Inn und Passau Süd 2 Kilometer Stau. Ihr braucht eine Viertelstunde länger. A7 Füssen Richtung Ulm. Zwischen Altenstadt und dem Dreikitty Städten immer wieder stockend. Fast eine halbe Stunde dauert's länger. A7 Fulda Richtung Würzburg. Zwischen Fulda A3 und Bad Brückenau Wildflecken. 6 Kilometer Stau. In 20 Minuten seid ihr durch. A8 Salzburg Richtung München, zwischen Irschenberg und dem Kreuz München Süd, immer wieder stockend. Hier müsst ihr fast eine halbe Stunde mehr einplanen. A8 München Richtung Stuttgart, zwischen Merklingen und Mühlhausen, 10 Kilometer Stau, 17 Minuten, also 20 Minuten zusätzlich. Und die A9 Berlin Richtung Nürnberg, zwischen Markt Schorgast und dem Dreieck Bayreuth-Kulmbach, 7 Kilometer Stau und auch hier ein Plus von 20 Minuten. Kommt's gut an!
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Unter anderem den hat sie live performt vor 2 Millionen Menschen und das auch noch für Umes. Shakira hier in Bayern 3 hat ein riesiges Gratiskonzert gegeben an der Copacabana in Rio de Janeiro in Brasilien. Das ist wirklich Wahnsinn. Also ich weiß nicht, wie es euch geht, aber mir stehen bei 300 Leuten Konzerten ja schon immer genau die 10 größten Menschen genau vor der Nase. Wie soll man bei 2 Millionen Menschen einfach irgendwas sehen? Aber okay. Das ist ganz neu jetzt für euch in Bayern 3. Ein ganz neuer Hit aus dem zweiten Teil von Der Teufel trägt Prada. Das sind Lady Gaga und Doechii mit Runway. Wow.

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0: Das ist Loyal Red Eyes für euch hier in eurem Hitradio Nummer 1. Wir schauen kurz zum Sport, weil da steht's jetzt 2:1 für die Fußballerin von Barcelona gegen die Fußballerin vom FC Bayern. Da haben wir natürlich mehr News für euch gleich in den Nachrichten. Und dazu unter anderem diesen aktuellen Hit Golden von Huntrax ist mit dabei, Rachel Platten, Nina Chuba, alles gleich für euch nach den Nachrichten.
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2: Um 17 Uhr mit Susanna Gruber. Tausende US-Soldaten sollen Deutschland verlassen. Kommunen mit großen US-Militärstandorten befürchten harte wirtschaftliche Einschnitte. Auch in Bayern ist die Sorge groß, sind jedoch die Hälfte aller US-Soldaten stationiert. 17.000 sind es nach US-Angaben. Laut dem Bürgermeister im rheinland-pfälzischen Ramstein, Hechler, geht es nicht allein um die Soldaten.
3: Mit Familiennachzug seien das gut doppelt so viele Menschen, die wegzögen. Für Ramstein mit seinen rund 8.000 US-Soldaten samt ihren Angehörigen wäre das ein schmerzhafter wirtschaftlicher Einschnitt, so Hechler. US-Präsident Trump will nach jüngsten Aussagen weit mehr als die zunächst angekündigten 5.000 Soldaten aus Deutschland abziehen. Eine genaue Zahl nannte er vor Journalisten in Florida aber nicht. Hintergrund sind Spannungen mit Bundeskanzler Merz, der Kritik am Krieg der USA und Israels gegen den Iran geäußert hatte.
2: Claudia Schweitel berichtete für Bayern 3. In der neuen Woche steht eine kräftige Anhebung der US-Zölle auf Fahrzeuge aus der EU ins Haus auf 25%. Das dürfte vor allem die deutschen Autobauer treffen. Die EU-Kommission behält sich Gegenmaßnahmen vor, sollte Trump seine Ankündigung tatsächlich wahrmachen. Der Deutsche Verband der Automobilindustrie VDA bezeichnete Trumps Vorstoß als erneute und schwerwiegende Belastung der transatlantischen Beziehungen. Mit Gottesdiensten und Gedenkfeiern ist heute in der KZ-Gedenkstätte Dachau an die Befreiung des Lagers vor 81 Jahren erinnert worden. Teilgenommen haben auch einige Überlebende des Konzentrationslagers. Entschuldigung, das war die falsche Einspielung. Der Ungeist, der dieses Menschheitsverbrechen möglich gemacht hat, sei nicht besiegt, sondern werde wieder stärker. Daran erinnerten bei den Gedenkfeierlichkeiten auch Redner wie der Präsident des Zentralrats der Jugend in Deutschland, Josef Schuster. Längst säßen Rechtsextreme wieder in den Parlamenten und lägen in Umfragen vor den demokratischen Parteien. Über 200.000 Menschen wurden von den Nazis in Dachau inhaftiert, rund 41.000 ermordet. Der Sozialverband VdK macht sich für eine Umverteilung stark. Im BR-Fernsehen verwies Präsidentin Bentele darauf, dass die Zahl der Millionäre und Milliardäre gestiegen sei, aber auch die Zahl derer, die von Armut betroffen seien. Daher müsse man über eine Besteuerung von sehr großen Millionen- und Milliardenerbschaften und sehr hohen Vermögen nachdenken. Im Halbfinalrückspiel der Champions League spielen die Frauen des FC Bayern gerade in Barcelona. Alles dazu von Bernd-Uwe Gutknecht.
4: Das Hinspiel endete 1:1. Das heißt, ein Team muss heute gewinnen, um ins Finale einzuziehen. Das haben die Spielerinnen des FC Bayern noch nie erreicht. Die Gegnerinnen aus Barcelona dagegen 6-mal in den vergangenen 7 Jahren. Unser Reporter ist Erich Wartusch.
5: Wie eine Dienerin hat sie sich vor dem Publikum verbeugt vor ein paar Minuten. Alexia Putellas, nachdem sie das 2:1 für den FC Barcelona erzielt hat. 60.000 Zuschauer im Camp Nou und die freuen sich über eine Mannschaft, die eine Chance an die andere reiht. 2:1, also dieser eine Treffer für die Münchnerinnen. Das war auch die einzige Chance überhaupt, dass es den nächsten Fernschuss gibt und Mahmutovic muss sich strecken. Die Keeperin der Münchnerinnen ganz knapp neben den Pfosten, dieser Schuss von Leon. Aber Linda Dahlmann, die hat einen schönen Konter zum 1:1 zwischenzeitlich erzielt. Aber das war zu wenig. Die Münchnerinnen liegen hinten in Barcelona 1:2.
4: Die Zweitligakicker der Spielvereinigung Greuther Fürth haben im Frankenderby gegen den 1. FC Nürnberg nur 1:1 gespielt. Damit haben sie die Chance verpasst, die Abstiegsränge zu verlassen, bleiben Vorletzter. Der Club belegt Platz 9. Die anderen Ergebnisse: Elversberg gegen Paderborn 5:1, Magdeburg gegen Hertha 1:0, Karlsruhe gegen Darmstadt 2:1 und Hannover gegen Münster 3:3. In der ersten Liga spielt der drittletzte St. Pauli gerade gegen Mainz und gegen den Abstieg liegt aber mit 0:2 zurück.
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0: Heute Nachmittag 23 bis 30 Grad in der Spitze. Wenn Hitzegewitter, dann ploppen die am ehesten im westlichen Franken, am Bodensee oder im Allgäu auf. Es kann aber auch gut sein, dass ihr alle trocken durch diesen Sonntag kommt. Morgen dann eine Mischung aus Sonne und Wolken. Ab dem Nachmittag ziehen im Südwesten morgen Gewitter auf und am Dienstag wird es insgesamt unbeständiger.
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0: Um 4:05 7 Meldungen. A3 Linz Richtung Passau zwischen Neuhaus am Inn und Passau Süd. 3 Kilometer Stau. Fast eine halbe Stunde braucht ihr hier länger. A7 Füssen Richtung Ulm zwischen Illertissen und dem Dreikittistetten. 10 Kilometer Stau. 20 Minuten, dann seid ihr durch. A7 Fulda Richtung Würzburg zwischen dem Fuldaer Dreieck und Bad Brückenau Wildflecken. 7 Kilometer Stau. Halbe Stunde plus. A8 Salzburg Richtung München zwischen Bayern und dem Kreuz München Süd. 18 Kilometer Stau, in einer halben Stunde habt ihr es hier durchgeschafft. A8 München Richtung Stuttgart zwischen Merklingen und Mühlhausen, 10 Kilometer stockend, Viertelstunde plus. A9 Berlin Richtung Nürnberg zwischen Marktschorgast und dem Dreieck Bayreuth-Kulmbach, 7 Kilometer Stau, hier eine Viertelstunde on top. Und noch die A94 Passau Richtung München zwischen Hohenlinden und Forstinning, Behinderungen nach einem Unfall. Euch allen eine gute und sichere Fahrt.
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0: Schönen Sonntag, der letzte Tag. Okay.

Keinen Bock auf Liebe hat Nina Tschuber hier im Bayern 3. Ganz im Gegensatz zum neuen Bachelor. Vielleicht habt ihr es ja mitbekommen. Der OG ist wieder da. Paul Janke gilt für viele ja so als der Ur-Bachelor. 2012 hat er schon Rosen verteilt bei RTL. Galt danach so als ewiger Junggeselle, hat auch mit diesem Image gespielt. Und jetzt will er es nochmal wissen. Wann genau seine neue Staffel als Bachelor läuft, ist noch nicht raus. Die Bewerbungsphase läuft nämlich gerade noch. Das heißt, wenn ihr euch schon immer dachtet, der Paul, der gefällt mir, vielleicht seid ihr ja bald Kandidatin. Ein paar Gesichter aus Bayern gibt es ja dann doch meistens immer.

Achtung, auf der A94 Passau-München zwischen Burghausen und Neuötting-Ost kommt euch ein Geisterfahrer entgegen. Fahrt ihr bitte in beiden Richtungen äußerst vorsichtig, nicht nebeneinander und überholt auch nicht. Ich wiederhole nochmal, Vorsicht auf der A94 Passau-München zwischen Burghausen und Neuötting-Ost. Ein Geisterfahrer, wir geben Bescheid hier in Bayern 3, wenn die Gefahr wieder aufgehoben ist.

0: 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Hier ist nochmal das Bayern 3 Verkehrsupdate mit der Warnung von einem Geisterfahrer. Auf der A94 Passau-München zwischen Burghausen und Neuötting-Ost kommt euch der Geisterfahrer entgegen. Deswegen hier bitte nicht überholen und nicht nebeneinander fahren. Vorsicht auf der A94 Passau-München zwischen Burghausen und Neuötting-Ost. Ein Geisterfahrer, bitte in beiden Richtungen besonders vorsichtig fahren und bleibt bei uns vor Bayern 3. Wir sagen euch, wenn die Gefahr aufgehoben ist.
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Sunrise Avenue hier in Bayern 3. Hier kommt die Entwarnung für die A94 Passau-München zwischen Burghausen und Neuötting-Ost. Die Geisterfahrerwarnung hier ist jetzt aufgehoben. Gute und sichere Fahrt euch.

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3: Sie sind großartige Fußballerinnen, die Frauen vom FC Bayern, aber im Finale der Champions League waren sie noch nie. Bernd Uwe Gutknecht, gerade spielen sie um den Einzug in das Endspiel.
4: Und zwar im prall gefüllten Stadion Nou Camp in Barcelona. Der FCB, also der aus Spanien, der ist zurzeit wohl die beste Mannschaft in Europa. Die Bayern-Frauen halten in diesem Hexenkessel bisher gut mit, aber es wird eine extrem schwere zweite Halbzeit werden. Denn zur Pause führt Barcelona mit 2:1. Unser Reporter ist Erich Bartosch.
5: Sie können froh sein, die Bayern-Frauen, dass es in Anführungszeichen nur 1:2 heißt zur Halbzeitpause. Denn das war schon ein sehr überlegener Auftritt des FC Barcelona, der nach 13 Minuten mit 1:0 in Führung gegangen ist, dann der schöne Ausgleich, ein wirklich blitzsauber vorgetragener Konter über Pernille Harder, zuerst Balleroberung, dann noch das Auge für die freistehende Linda Dahlmann, 1:1, aber nur 5 Minuten war dieser Ausgleich auf dem Tableau, dann stand schon wieder 2:1 durch Putellas und viele weitere sehr gute Möglichkeiten für den FC Barcelona. Der FC Bayern muss in der zweiten Halbzeit noch ein bisschen zulegen.
4: Die Zweitliga-Kicker der Spielvereinigung Greuther Fürth haben im Franken-Derby gegen den 1. FC Nürnberg 1:1 gespielt. Damit haben sie die Chance verpasst, die Abstiegsränge zu verlassen, bleiben Vorletzte. Der Club belegt Platz 9. In der ersten Liga hat St. Pauli gegen Mainz 1:2 verloren und bleibt Drittletzter. Weiter geht's jetzt mit Gladbach gegen Dortmund und dann noch Freiburg gegen Wolfsburg. Und die deutschen Radsportfans können sich auf die Tour de France freuen, auch weil ein deutscher Radprofi diese Saison in Topform ist. Florian Lipowitz ist bei der Tour de Romandie auf der heutigen Schlussetappe und im Gesamtklassement Zweiter geworden. Besser als der 25-Jährige war nur der slowenische Superstar Tadej Pogacar.
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3: Schönes, fast sommerlich heute, auch wenn neben Sonne einige Wolken mit dabei sind. Es ist einfach schön warm mit bis zu 30 Grad in der neuen Woche. Da wird es dann ab morgen Tag für Tag unbeständiger, wieder ein bisschen kühler und auch nass.
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3: Um 17.31 Uhr. Entwarnung für die A94 gehen wir doch mal durch. Passau-München zwischen Burghausen und Neuötting-Ost ist die Geisterfahrermeldung aufgehoben. Dann die A3 Linz Richtung Passau. Zwischen Neuhaus am Inn und Passau Süd 3 Kilometer Stau, 20 Minuten plus. Eine Viertelstunde braucht ihr länger auf der A7 Füssen Richtung Ulm. Zwischen Altenstadt an der Iller und dem Dreieck Hittistetten 12 Kilometer stockend. A7 Fulda Richtung Würzburg, zwischen Fuldaer Dreieck und Bad Brückenau-Wildflecken 7 Kilometer Stau, Viertelstunde plus. A8 Salzburg Richtung München, zwischen Irschenberg und dem Kreuz München Süd 19 Kilometer stockend, hier braucht ihr gute 20 Minuten länger. A8 München Richtung Stuttgart, zwischen Ulm-West und Mühlhausen 13 Kilometer stockend, auch hier 20 Minuten plus. A9 Berlin Richtung Nürnberg, zwischen Markt Schorgast und dem Dreieck Bayreuth-Kulmbach 8 Kilometer Stau, 20 Minuten plus und auch 20 Minuten braucht ihr länger auf der B2 Mittenwald Richtung Weil zwischen Garmisch-Partenkirchen Nord und Eschenlohe 5 Kilometer Stau. Gute Fahrt!
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Sido, 1000 Tattoos hier in Bayern 3. Können die Frauen des FC Bayern aufholen wie ihre männlichen Kollegen? Das wär's jetzt im Champions League Halbfinale der Fußballerinnen vom FC Bayern gegen den FC Barcelona. Es geht ums Finale und leider steht es jetzt im Rückspiel gerade 4:1 für Barcelona. Also wir drücken auf jeden Fall die Daumen für den FC Bayern und halten euch natürlich auch weiter auf dem Laufenden im Bayern 3.

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0: Fastball und Topic in eurem Hitradio Nummer 1. Und gleich machen wir unter anderem weiter mit dem aktuellen Hit von Harry Styles, This is American Girls. Diesen Hit und noch viele mehr gibt's gleich für euch.
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2: Um 18 Uhr mit Karl Spannenberger. Die deutsche Wirtschaft kritisiert die neueste Zollankündigung des US-Präsidenten. Trump will ab kommender Woche die Zölle auf Autos und Lkw von 15% auf 25% erhöhen. Er begründete das mit dem Vorwurf, die EU halte sich nicht an das vereinbarte Handelsabkommen. Über die Reaktionen aus der deutschen Wirtschaft berichtet Georg Schwarte.
3: Die Ankündigungen sind eine erneute, massive Herausforderung für die transatlantischen Wirtschaftsbeziehungen und gefährden sie über die Automobilindustrie hinaus, teilte der Bundesverband der deutschen Industrie schriftlich mit. Der BDI appellierte an Trump und die EU, das bestehende Handelsabkommen einzuhalten. Zwar beschädige die amerikanische Seite mit immer neuen Provokationen das gegenseitige Vertrauen, dennoch sei ein weiteres Aufschieben der Vereinbarungen auch keine Option, so der Industrieverband.
2: Außenminister Wadefuhl hat den Iran aufgefordert, die Straße von Hormus sofort freizugeben. Auf X schrieb er, dass der Iran außerdem vollständig und nachprüfbar auf Kernwaffen verzichten muss. In einem Telefonat mit dem iranischen Außenminister Araghchi hatte Wadefuhl noch einmal unterstrichen, dass er nur eine Verhandlungslösung mit den USA für richtig halte. Journalistinnen und Journalisten geraten weltweit immer stärker unter Druck und auch in Gefahr. Zum heutigen Tag der Pressefreiheit rufen deshalb viele Organisationen zum Schutz von Reportern auf. Pascal Küpper mit den Hintergründen.
4: Eine große Rolle spielen die weltweiten Kriege und Konflikte. Journalisten auch hier in Deutschland berichten zum Beispiel von Bedrohungen wegen der Nahost-Berichterstattung. In den Kriegen selbst werden außerdem viele Medienschaffende getötet. UN-Menschenrechtskommissar Türk würdigt deshalb die Arbeit von mutigen Reportern und Fotografen in Kriegsgebieten. Sie liefern verlässliche Informationen und müssen ständig mit der Gefahr leben, bombardiert oder entführt zu werden. Dazu kommt laut Journalistennetzwerk IPI der Aufstieg autoritärer Regierungen, in denen kritische Journalisten systematisch überwacht und schikaniert werden.
2: Waldbrände haben am langen Maiwochenende die Feuerwehr in mehreren Bundesländern sowie in Tschechien in Atem gehalten. Erschwert wurden die Löscharbeiten von Trockenheit und auch von Wind, sodass sich die Feuer teils ausbreiteten. In Brandenburg nahe Jüteborg hat sich der Waldbrand auf einem ehemaligen Truppenübungsplatz auf mehr als 110 Hektar ausgebreitet.
5: Der Sport.
2: Im Halbfinalrückspiel der Champions League sind die Fußballerinnen des FC Bayern beim FC Barcelona zu Gast. Das Hinspiel ging 1:1 aus. Bernd-Uwe Gutknecht.
6: Für Barcelona wäre es das 6. Champions-League-Finale hintereinander. Für die Bayern wäre es das erste Mal überhaupt. Die Spielerinnen aus Barcelona zeigen im Stadion Nou Camp bisher auch ihre ganze Klasse und Erfahrung und führen mit 4:2. Unser Reporter ist Erich Wartusch.
7: Das Einzige, was den FC Bayern-Frauen jetzt noch helfen kann, das ist die Nachlässigkeit des FC Barcelona. Die beim Stand von 4:1 hatte ich den Eindruck, so nicht mehr ganz ernst das Ganze genommen haben. Und so kam vor wenigen Minuten das 2:4 immerhin zustande. Pernille Harder, die Topstürmerin des FC Bayern, mit diesem Treffer, der noch ein Fünkchen Hoffnung übrig lässt im vollbesetzten Camp Nou, wo der FC Bayern nur den wirklich starken Gastgeberinnen hinterhergelaufen ist, die sich Chance um Chance erarbeitet haben. Mit 4:2 führen die Bayern-Frauen brauchen jetzt in den verbleibenden 15 Minuten noch 2 Tore.
6: Das Franken-Derby in der zweiten Liga zwischen Fürth und Nürnberg ist 1:1 ausgegangen. Für die abstiegsbedrohten Fürther ist der eine Punkt wohl zu wenig. Sie bleiben Vorletzter. Der Club liegt auf Platz 9. In der ersten Liga hat St. Pauli gegen Mainz 1:2 verloren und bleibt Drittletzter. Zwischen Gladbach und Dortmund steht es 0:0. Am Abend dann noch Freiburg gegen Wolfsburg. Und das Formel-1-Rennen in Miami ist wegen drohendem Wetterchaos vorverlegt worden. Es geht jetzt schon um 19 Uhr unserer Zeit los. Aus der Pole Position startet Mercedes-Pilot Kimi Antonelli.
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0: Die warmen Temperaturen heute unbedingt noch ausnutzen, weil ab morgen wird es dann langsam Stück für Stück wieder kühler und normaler für Anfang Mai. Heute haben wir noch 27 Grad im Schnitt, morgen dann um die 24 Grad und am Mittwoch sind es zum Beispiel schon nur noch 17 Grad im Schnitt. Heute bleibt es meistens trocken, wenn verirren sich nur einzelne Gewitter in den Westen Bayerns. Morgen kriegen wir eine Mischung aus Sonne und Wolken und ab dem Nachmittag aus dem Südwesten Schauer und Gewitter.
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0: Und da ist noch einiges los zum Ende des extra langen Wochenendes. 7 Meldungen haben wir um 4:06. Wir starten mit der A7 Füssen Richtung Ulm. Zwischen Illertissen und dem Dreieck Hittistetten 10 Kilometer stocken, 10 Minuten dauert es länger. A7 Fulda Richtung Würzburg zwischen dem Fuldaer Dreieck und Bad Brückenau-Wildflecken 8 Kilometer Stau, halbe Stunde plus. A8 Salzburg Richtung München zwischen Bayern und dem Kreuz München Süd 17 Kilometer Stau, halbe Stunde plus. A8 München Richtung Stuttgart zwischen Merklingen und Mühlhausen 10 Kilometer stockend, Viertelstunde plus. A9 Berlin Richtung Nürnberg zwischen Marktschorgast und dem Dreieck Bayreuth-Kulmbach 7 Kilometer Stau und ihr braucht eine Viertelstunde länger. Auch eine Viertelstunde kommt bei euch obendrauf auf der B2 Mittenwald Richtung Weilheim zwischen Garmisch-Partenkirchen-Nord und Eschenlohe 4 Kilometer Stau. Und noch die B11 Mittenwald Richtung Wolfratshausen zwischen Walchensee und Urfeld. Hier Stau an der Baustelle und deswegen fast eine Dreiviertelstunde plus. Gute Fahrt!
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0: Hallo.
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0: Schönen Sonntagabend. Vielleicht grillt ihr gleich noch eine Runde oder stoßt auf dem Balkon oder im Garten an, sobald die Kinder später im Bett sind. Macht's euch auf jeden Fall schön.

0: Das ist der neue Hit von Harry Styles, American Girls, für euch hier in Bayern 3 am Sonntagabend um 17:45. Vielleicht wird sie euch gerade auch die ganze Zeit bei Social Media angezeigt. Eine neue Serie vom ZDF mit Paulina Roginski, My Ex heißt sie. Es geht um Ivy, die sich nach einer Trennung die Tarotkarten legen lässt. Und da erfährt sie, sie hat ihre große Liebe schon getroffen in ihrer Vergangenheit. Und sie hat jetzt nur 3 Monate Zeit, um den einen wiederzufinden. Heißt, sie datet alle ihre Ex-Freunde nochmal. Da würdet ihr euch vielleicht jetzt auch so wie ich denken, nee, danke. Paulina Roginski spielt ja die Rolle der Ivy. Passt ja auch ganz gut, weil sie selber ja auch offen ist für so Sachen wie Tarotkarten legen oder auch Astrologie. Und wie steht Paulina Roginski so dazu, alte Kamellen wieder aufzuwärmen?
1: Also für die Serie finde ich es eine total gute Idee. Es ist mega lustig. Also ich persönlich bin so, das, was in der Vergangenheit ist, das soll da auch bleiben.
0: Ob Ivy es schafft, ihre große Liebe wiederzufinden, das seht ihr in insgesamt 6 Folgen. Ist wirklich locker leicht und einfach unterhaltsam und nett zum Weggucken. Das ist eine Dating-Serie. My Ex gibt's ab sofort in der ZDF-Mediathek. 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
1: Sehr schade, der Traum vom Champions-League-Finale ist ausgeträumt für die Fußballerinnen des FC Bayern, Bernd-Uwe Gutknecht.
2: Mit 4:2 besiegt das wohl beste Team Europas, der FC Barcelona, den FC Bayern. Und das vor 60.000 Fans im Stadion Nou Camp in Barcelona zieht zum 6. Mal in Folge ins Champions-League-Finale ein. Die Bayern-Frauen müssen weiter auf dieses Endspiel warten. Erich Wartusch.
3: Sie hüpfen und sie springen und sie feiern den Einzug ins Finale dieses Champions-League-Wettbewerbs. Der FC Barcelona gewinnt mit 4:2 gegen den FC Bayern, der 70 Minuten lang völlig chancenlos war gegen offensiv extrem dominant auftretende Spanierinnen. 1:0 Parauelo nach 13 Minuten, dann der Ausgleich durch Linda Dahlmann nach einem schön vorgetragenen Konter. Aber Barcelona weiter extrem offensiv mit Putellas, die zum 2:1 traf. Dann nach der Halbzeitpause Pajor und nochmal Putellas. Eigentlich war dann schon alles gegessen, aber die Münchnerinnen kamen noch einmal zurück und Pernille Harder hatte das 2:4 dann noch erzielt. Und so sind also die Münchnerinnen ausgeschieden im Halbfinale zum 3. Mal. Sie haben es noch nie ins Finale der Champions League geschafft.
2: Das Frankenderby in der 2. Liga zwischen Fürth und Nürnberg ist 1:1 ausgegangen. Für die abstiegsbedrohten Fürther ist der eine Punkt zu wenig. Sie bleiben Vorletzter. Trainer Jürgen Vogel macht aber eines noch Hoffnung.
4: Ja, in der Summe die Leistung 2026 und die Gewissheit, dass wir an guten Tagen alle schlagen können.
2: In der 1. Liga hat St. Pauli gegen Mainz 1:2 verloren und bleibt Drittletzter. Zwischen Gladbach und Dortmund steht es zur Halbzeit 0:0. Am Abend dann noch Freiburg gegen Wolfsburg. Ein Blick nach Polen. Dort ist heute wohl eine große Fußballkarriere zu Ende gegangen. Lukas Podolski hat im Alter von 40 Jahren mit seinem Verein Górnik Zabrze den Pokal gewonnen. Poldi hat 130 Länderspiele für die deutsche Nationalmannschaft gemacht, dabei 49 Tore geschossen und ist 2014 Weltmeister geworden. Jetzt will er aufhören. Und Tennisprofi Alexander Zverev hat von Jannik Sinner die nächste Lehrstunde bekommen. Im Finale des ATP Masters in Madrid verlor Zverev gegen den Italiener mit 1:6 und 2:6. Das ist Zverevs 9. Niederlage in Folge gegen Sinner.
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1: Viele Wolken, aber trocken und immer noch warm mit 24 Grad im Schnitt. Morgen dann eine Mischung aus Sonne und Wolken. Ab dem Nachmittag ziehen dann im Südwesten schon Gewitter auf und ab Dienstag wird es bayernweit nasser und auch kühler.
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1: Um 6:35. A7 Füssen Richtung Ulm zwischen Illertissen und dem Dreikittistetten 9 Kilometer stocken, 10 Minuten braucht ihr länger. A7 Fulda Richtung Würzburg zwischen Fuldaer Dreieck und Bad Brückenau Wildflecken, 8 Kilometer Stau hier 20 Minuten plus. A8 Salzburg Richtung München zwischen Grabenstedt und Felden, 7 Kilometer Stau, auch hier 20 Minuten plus. Weiter auf der A8 zwischen Weyern und Hofoldinger Forst, 9 Kilometer Stau, eine Viertelstunde braucht ihr hier nochmal länger. A8 München Richtung Stuttgart zwischen Ulm-West und Hohenstadt steht ihr 11 Kilometer im Stau, 20 Minuten, dann seid ihr durch. A9 Berlin Richtung Nürnberg zwischen Marktschorgast und dem Dreieck Bayreuth-Kulmbach, 7 Kilometer Stau, Viertelstunde plus. Und auf der B2 Mittenwald Richtung Weilheim steht ihr 4 Kilometer im Stau zwischen Garmisch-Partenkirchen Nord und Eschenlohe. Hier braucht ihr eine Viertelstunde länger. Gute und vor allem sichere Fahrt.
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Nickelback für euch am Sonntagabend in Bayern 3. Und jetzt gibt's gleich eine ganz neue Stimme aus Amberg. Sie ist gerade 17, noch am Anfang ihrer Karriere, aber wir glauben auf jeden Fall fest an sie. Und mit Leonie gibt's eine andere Oberpfälzerin, die wir auch schon Jahre vor ihrem deutschlandweiten großen Durchbruch begleitet haben. Also wer weiß, vielleicht ist es bei Anna Lien ja ganz genauso. Wer weiß, was sich bei ihr noch so tut. Wir finden sie auf jeden Fall sehr toll. Hier ist sie für euch mit ihrem neuen Hit. Das ist 17.

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1: Um 19 Uhr mit Karl Spannenberger. US-Präsident Trump droht mit neuen Zöllen auf Autos und Lastwagen aus der Europäischen Union. Statt 15% sollen bald 25% fällig werden. Wirtschaftsverbände zeigen sich entsetzt. Einige fordern inzwischen auch harte Reaktionen der EU. Olivia Burger berichtet.
2: Ganz klar äußerte sich der Präsident des Deutschen Instituts für Wirtschaftsforschung, Marcel Fratscher, sagte dem Handelsblatt, es sei Zeit, mit Gegenzöllen zu reagieren und Nachteile durch die Besteuerung von US-Tech-Konzernen auszugleichen. So könne sich die EU in eine bessere Verhandlungsposition bringen, zumal Trump im Augenblick innenpolitisch schwach sei, sei spätestens jetzt der Zeitpunkt für solche Maßnahmen. Zuvor hatte der Bundesverband der deutschen Industrie gewarnt, dass die USA durch immer neue Provokationen das gegenseitige Vertrauen beschädigen.
1: Sollten die USA tausende Soldaten abziehen, muss Deutschland die Lücke ausgleichen. Das sagt der Wehrbeauftragte des Bundestags Otte. Der US-Truppenabzug sei ein schlechtes Signal für die Verteidigungsfähigkeit, sagte er dem Spiegel. Die eigene Verteidigungsfähigkeit müsse mehr denn je gesteigert werden. US-Präsident Trump hatte zuletzt erklärt, er wolle weit mehr als die 5000 Soldaten, die sein Verteidigungsministerium vorher angekündigt hatte, aus Deutschland abziehen. Die schwarz-rote Koalition gibt es bald seit einem Jahr. Doch immer mehr Politiker sagen, sie seien besorgt über den Zustand der Bundesregierung. Georg Schwarte mit Einzelheiten.
3: Blockade und Schuldzuweisungen, wie wir sie in den letzten Tagen von der SPD vernommen haben, kosten immer mehr Vertrauen in die Handlungsfähigkeit der Politik, sagte der erste parlamentarische Geschäftsführer der Union im Bundestag, Steffen Bilger, dem Handelsblatt. Zuvor hatte der ehemalige Wirtschaftsminister und Kanzleramtschef Altmaier, CDU, vor einer so wörtlich Staatskrise gewarnt. Der parlamentarische Geschäftsführer der SPD im Bundestag, Dirk Wiese, nannte diese Bemerkung fahrlässig und sprach von unpassenden Ratschlägen von der Seitenlinie.
1: Das Erzbistum New York steht seit Jahren wegen Vorwürfen des sexuellen Missbrauchs unter Druck. Nun rückt offenbar eine Einigung näher. Wie US-Medien berichten, bietet die Erzdiözese rund 1300 Betroffenen einen Vergleich an. Und zwar in Höhe von insgesamt 800 Millionen Dollar. Der Anwalt der Klägerseite forderte seine Mandanten auf, das Angebot anzunehmen. Der Vergleich sieht auch vor, dass die Erzdiözese eine Liste mit Namen der Täter veröffentlichen muss. Bereits vor Monaten war bekannt geworden, dass die Kirche wertvolle Immobilien in Manhattan verkaufen musste, um Geld für den Vergleich aufzubringen. Die Fußballerinnen des FC Bayern haben das Finale der Champions League verpasst. Nach einem 1:1 im Hinspiel setzte es heute in Barcelona eine 2:4 Auswärtsniederlage. Erich Wartusch berichtet.
4: 1:0 Parauelo nach 13 Minuten, dann der Ausgleich durch Linda Dahlmann nach einem schön vorgetragenen Konter. Aber Barcelona weiter extrem offensiv mit Putellas, die zum 2:1 traf. Dann nach der Halbzeitpause Pajor und nochmal Putellas. Eigentlich war dann schon alles gegessen, aber die Münchnerinnen kamen noch einmal zurück. Pernille Harder hatte das 2:4 dann noch erzielt. Das 3:4 wurde aberkannt nach einem Foulspiel. Und so sind also die Münchnerinnen ausgeschieden im Halbfinale zum dritten Mal. Sie haben es noch nie ins Finale der Champions League geschafft.
1: Und bei den Männern hat Mainz in der Bundesliga mit 2:1 auf St. Pauli gewonnen. Und in der zweiten Liga spielten Fürth und Nürnberg im Frankenderby 1:1 unentschieden.
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5: Es ist immer noch schön warm und kühlt erst im Laufe der Nacht ab auf 13 bis 6 Grad. Morgen kriegen wir um die 24 Grad im Schnitt und eine Mischung aus Sonne und Wolken. Erst ab dem Nachmittag, da ziehen über Schwaben und das Allgäu Schauer und auch Gewitter zu uns rein.
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5: Um 7:04 6 Meldungen. Die erste von der A7 Fulda Richtung Würzburg zwischen Fulda Dreieck und Bad Brückenau-Volkers 3 Kilometer Stau, 10 Minuten plus. A8 Salzburg Richtung München zwischen Grabenstedt und Felden 5 Kilometer Stau. Hier seid ihr auch in 10 Minuten durch. Weiter auf der A8 zwischen Bayern und Hofoldinger Forst 9 Kilometer Stau, hier eine Viertelstunde plus. A8 München Richtung Stuttgart zwischen Ulm West und Hohenstadt 10 Kilometer Stau, 20 Minuten. Minuten dauert es länger. A9 Berlin Richtung Nürnberg zwischen Markt Schorgast und dem Dreieck Bayreuth-Kulmbach. 5 Kilometer Stau, 10 Minuten on top. Und B2 noch Mittenwald Richtung Weilheim zwischen Garmisch-Partenkirchen Nord und Eschenlohe. Hier steht ihr 4 Kilometer im Stau und auch hier braucht ihr 10 Minuten länger. Gute Fahrt!
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5: Für diesen immer noch schön warmen Sonntagabend.

0: Leona Lewis mit Run für euch in Bayern 3. Das ist euer Hitradio Nummer 1 am Sonntagabend. 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
5: Heute Abend noch recht warm, ganz vereinzelt kann sich im Südwesten mal ein Wärmegewitter bilden. Und in der Nacht haben wir dann weiter viele Wolken, 13 bis 7 Grad sind die Tiefstwerte. Morgen wird es nochmal warm, 21 bis 28 Grad, dazu gibt es Sonne und Wolken. Und ab dem späten Nachmittag ziehen dann übers Allgäu und Schwaben Schauer und Gewitter zu uns rein. Das ist morgen nur was Örtliches, am Dienstag gibt es am bayernweit mehr Schauer und Gewitter bei 19 bis 26 Grad.
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5: Eine Minute nach 7:30 hält euch auf die Straßen. Drei Meldungen haben wir. A3 Nürnberg Richtung Passau zwischen Garham-Vilshofen und dem Rastplatz Schaufelholz ist ein Unfall passiert. A8 Salzburg Richtung München zwischen Weyern und dem Kreuz München Süd braucht ihr 20 Minuten länger. Hier steht ihr auf 18 Kilometer im stockenden Verkehr. Und die A8 München Richtung Stuttgart zwischen Ulm-West und Hohenstadt 10 Kilometer Stau. Hier 20 Minuten plus. Gute Fahrt!
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Mich am Sack von Udo hört, der hat eindeutig nicht gut genug zugehört. Bei Lucenzo hier im Bayern 3 nehmen wir als Abschluss oder für diesen sensationellen Mai-Auftakt extra langes Wochenende und jetzt hoffentlich kein Sonnenbrand im Gesicht. In der neuen Woche, da wird es dann Stück für Stück ein bisschen kühler und auch nasser. Und die Sporties haben in ihrem neuen Hit eigentlich dann gleich das Motto. Muss halt sein, gell? Der Regen, wir brauchen ihn. Keine Blumen ohne Regen. Ganz neu im Bayern 3. Keine.

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1: Um 20 Uhr mit Karl Spannenberger. In der deutschen Wirtschaft wächst die Sorge vor den Strafzöllen, die US-Präsident Trump angekündigt hat. Ab morgen sollen statt 15% 25% auf Autos und Lkw aus der EU gelten. Der Präsident des Deutschen Instituts für Wirtschaftsforschung Fratscher fordert nun, mit Gegenzöllen zu reagieren.
2: So könne sich die EU in eine bessere Verhandlungsposition bringen, zumal Trump im Augenblick innenpolitisch schwach sei, sei spätestens jetzt der Zeitpunkt für solche Maßnahmen. IFO-Präsident Fuest warnte, dass Deutschland in eine Rezession rutschen könnte, wenn ein neuer Handelskrieg kommt. Die deutsche Autoindustrie befinde sich ohnehin schon in einer schwierigen Lage. Trumps Zollankündigung dürfte vor allem deutsche Hersteller treffen, Audi und Porsche dabei stärker als BMW und Mercedes, die ja eigene Werke in den USA haben.
1: Olivia Boger berichtete. Falls die USA wie angekündigt tausende Soldaten aus Deutschland abziehen, sieht der Wehrbeauftragte des Bundestags Otte Handlungsbedarf auf deutscher Seite. Im Interview mit dem Spiegel sprach er von einer Lücke in der Verteidigungsarchitektur, die auf den Abzug folge. Susan Falkenstein berichtet.
3: Für Deutschland bedeutet das, dass es seine Verteidigungsfähigkeit mehr denn je steigern muss, sagte er. Auf der anderen Seite sieht Otte auch negative Folgen für die USA. Diese verzichteten auf eine für sie vorteilhafte Infrastruktur und zudem auf gesellschaftliche Rückendeckung. Wie viele Soldaten die USA letztlich aus Deutschland abziehen werden, ist unklar. Vorgestern hieß es aus dem US-Pentagon, es sollten 5000 sein. Doch US-Präsident Trump hat noch einmal verbal nachgelegt und von weit mehr gesprochen.
1: Bei russischen Raketenangriffen auf den Süden der Ukraine ist mindestens ein Mensch getötet worden. Laut Verwaltung wurden 11 weitere verletzt. In der Großstadt Saporischschja wurden außerdem nach Behördenangaben mindestens 5 Menschen durch russische Drohnen verletzt. Auch Russland meldet 2 Tote durch ukrainische Drohnenangriffe in der Grenzregion Belgorod. Die Rettungsaktion für den in der Ostsee gestrandeten Buckelwal polarisiert. Gestern Morgen hatten die Helfer ihn ja freigelassen. Doch die Geldgeber und eine Tierärztin an Bord distanzieren sich jetzt davon, wie das passiert ist. In einem Video auf Social Media kritisieren sie die Schiffsbesatzung des Schleppers. Die habe einige Retter von der Freilassung ausgeschlossen und das Vorgehen nicht mehr abgestimmt. Die Reederei des Schiffes widerspricht und sagt, der US-Walforscher Forster habe den Vorgang überwacht. Außerdem habe es während des Transports viele riskante Manöver gegeben. Zum Sport. Die Fußballerinnen des FC Bayern haben das Finale der Champions League verpasst. In Barcelona verloren die Münchnerinnen das Halbfinalrückspiel mit 2:4. Bayern-Verteidigerin Julia Gwin direkt nach dem Spiel.
4: Im Moment tut es sehr, sehr weh. Ich glaube, wir können enorm stolz sein. Das kommt aber wahrscheinlich mit ein bisschen Abstand erst. Ich hatte das Gefühl, wir sind echt in der zweiten Halbzeit super reingekommen, hatten einige Chancen, 2-mal die Latte getroffen. Also sehr, sehr viel, über das man sich gerade ärgert, wenn man das Gefühl hatte, man war irgendwie dann doch dran. Deswegen stolz auf jeden Fall, aber momentan sehr, sehr frustriert.
1: Bei den Männern hat in der Bundesliga Mönchengladbach zu Hause gegen Dortmund mit 1:0 gewonnen. Am Nachmittag bereits siegte Mainz auf St. Pauli mit 2:1. Und noch eine Meldung vom Eishockey. Die Eisbären Berlin sind zum 12. Mal deutscher Eishockeymeister.
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5: Die Nacht bleibt meistens trocken und die Temperaturen gehen zurück auf 13 bis 7 Grad. Der Bayern 3 Wettertrend. Morgen wechselnd bewölkt, teils länger Sonne. Ab dem späten Nachmittag von Südwesten her vereinzelt Schauer oder Gewitter bei maximal 21 bis 28 Grad. Und die nächsten Tage bleiben warm, aber es kann vielerorts zwischendrin auch Schauer geben. Ist ja immerhin gut für die Natur.
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5: Einen schönen guten Abend auf die Straßen, kurz nach 8 haben wir's und wir schauen auf die A3 Nürnberg Richtung Passau. Zwischen Garham-Vilshofen und dem Rastplatz Schaufelholz gab's einen Unfall. Die A7 Fulda Richtung Würzburg, zwischen Hammelburg und Wasserlosen, 3 Kilometer Stau mit extra 10 Minuten etwa. Dann auf der A8 Salzburg Richtung München, zwischen Weyern und dem Kreuz München Süd, über 13 Kilometer stockender Verkehr. Eine knappe Viertelstunde braucht er hier an der Stelle extra. Passt wie immer gescheit auf euch und aufeinander auf. Gute, vor allem sichere Fahrt.
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5: Hi, das lange Wochenende geht zu Ende. Das geht auf jeden Fall. Daran könnte man sich schon gewöhnen, gell? Mal schauen, wie lange wir die Woche noch von der Entspannung, von den schönen Aktivitäten zehren können. Wir gehen jetzt rein mit Felix Jähn und Pride in eurem Hitradio Nummer 1 in Bayern 3. Habt's so schön, wie geht's?

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Das ist die ganz aktuelle von Olivia Dean, So Easy to Fall in Love in Bayern 3. Ich glaube, spätestens im Job, wenn wir alle mal mit älteren Kollegen und Kolleginnen zusammenarbeiten, dann stellen wir fest, hey, es ist halt schon echt richtig cool, wenn die Älteren die Jüngeren auch mal an die Hand nehmen. So sagen, ah cool, danke für deinen Input. Ja, schau mal, so haben wir das bisher gemacht, aber ja, das können wir auch mal diskutieren, drüber reden. Also auch offen für neue Ideen sind, anstatt zum Beispiel, na, das haben wir immer schon so gemacht. Es ist einfach viel cooler, wenn die Älteren quasi Mentoren für die Jüngeren sind und die dann auch wiederum sagen können, das habe ich von dem oder von der gelernt, das ist richtig toll. Ja, und ein bisschen so ist es bei Madonna. Die hat sich Sabrina Carpenter unter die erfahrenen Popstar-Fittiche genommen. Also auf jeden Fall weiß man jetzt auch nicht, weil Sabrina Carpenter ist ja auch schon eine ganze Weile im Pop-Business. Man kann aber dazu sagen, sie hat ihr auf jeden Fall nicht geneidet, sondern hat gesagt, komm, lass zusammen was machen. Und das haben sie getan. Es gibt einen neuen Song von Madonna und Sabrina Carpenter. Ganz neu seit Freitag draußen. Bring Your Love, jetzt in Bayern 3. 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

0: Måneskin mit Baggin.
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2: Es ist kurz vor 8:30, wir schauen auf die Straßen und zwar erstmal auf die A3 Linz Richtung Passau zwischen Pocking und Passau Süd. 2 Kilometer Stau mit einer Viertelstunde Verlängerung an der Stelle. Dann auf der B2 Mittenwald Richtung Weilheim ist der Tunnel Oberau vorübergehend gesperrt. Das war's schon wieder. Passt wie immer gescheit auf euch und aufeinander auf. Gute Fahrt.
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Taylor Swift in Bayern 3 mit Elizabeth Taylor ganz neu in eurem Hitradio Nummer 1. Und habt ihr dieser Tage auch in allen möglichen WhatsApp-Statusen, tatsächlich ist die Mehrzahl von Status auch Status, aber es klingt da nicht so lustig. Naja, auf jeden Fall auf allen möglichen Status bei Facebook und Instagram gesehen, wie die Leute das Wetter zelebriert haben und selber es einfach nicht nach draußen geschafft. Sei es vielleicht wegen der Arbeit oder wegen anderer Verpflichtungen oder auch einfach schlichtweg kein Bock. Kennen wir ja auch alle, oder? Das Wetter ist top, aber trotzdem haben wir nicht immer direkt Lust rauszugehen oder eben nicht die Zeit dafür. Und gleichzeitig fühlt man sich wahnsinnig schlecht. Und dafür gibt's einen Namen. Sunshine Guilt. Die Sonne macht uns eiskalt ein schlechtes Gewissen. Wer nicht draußen aktiv unterwegs ist, fühlt sich schnell faul oder schuldig. Aber ganz wichtig ist natürlich, dass wir einfach auf unsere Bedürfnisse achten. Also wenn es an einem sonnigen Tag eben nicht hinhaut, dass wir rauskommen, dann ist das auch mal vollkommen okay. Wir sollten halt vielleicht irgendwann dann doch mal wieder die dunkle Bude verlassen. Aber für alle, die unter der Sunshine Guilt leiden, spätestens Mittwoch soll es ja eh wieder überall auch mehr Regen geben, da ist die Sunshine Guilt dann auch hinfällig. Hoffentlich liegt es aber nicht daran, dass Ray Garvey seinen Geburtstagskuchen heute nicht aufgegessen hat. Der wird 53. 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
1: Olivia Rodrigo, Drop Dead.

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1: Um 21 Uhr mit Karl Spannenberger. Fast ein Jahr gibt es die Koalition zwischen Union und SPD jetzt. Bundeskanzler Merz kritisierte in der ARD nun erneut die SPD. Sie sei zu wenig kompromissbereit.
2: Die Zweifel werden größer, nicht an mir, sondern an der Koalition, auch an der SPD. Ich sage beiden Parteivorsitzenden, unterschätzt die Stimmung in der Union nicht. Die wird unfreundlicher. Ich erwarte von der SPD die gleiche Kompromissbereitschaft, wie wir sie zeigen. Ich bin bis jetzt sehr geduldig gewesen, auch im Umgang mit der SPD. Die SPD muss allerdings auch wissen, Kompromisse sind keine Einbahnstraße. Die müssen wir beide machen.
1: Merz dementierte außerdem, dass er den SPD-Vizekanzler Klingbeil angebrüllt haben soll. Stattdessen rief er die gesamte Bundesregierung dazu auf, maßvoll in der Sprache zu bleiben. US-Präsident Trump droht mit neuen Zöllen auf Autos und Lastwagen aus der Europäischen Union. Statt 15% sollen bald 25% fällig werden. Wirtschaftsverbände zeigen sich entsetzt. Einige fordern inzwischen auch harte Reaktionen der EU. Olivia Boger berichtet.
3: Ganz klar äußerte sich der Präsident des Deutschen Instituts für Wirtschaftsforschung. Marcel Fratscher sagte dem Handelsblatt, es sei Zeit, mit Gegenzöllen zu reagieren und Nachteile durch die Besteuerung von US-Tech-Konzernen auszugleichen. So könne sich die EU in eine bessere Verhandlungsposition bringen. Zumal Trump im Augenblick innenpolitisch schwach sei, sei spätestens jetzt der Zeitpunkt für solche Maßnahmen. Zuvor hatte der Bundesverband der deutschen Industrie gewarnt, dass die USA durch immer neue Provokationen das gegenseitige Vertrauen beschädigen.
1: Außenminister Wadefuhl hat den Iran aufgefordert, die Straße von Hormus sofort freizugeben. Auf X schrieb er, dass der Iran außerdem vollständig und nachprüfbar auf Kernwaffen verzichten muss. In einem Telefonat mit dem iranischen Außenminister Araghchi hatte Wadefuhl noch einmal unterstrichen, dass er nur eine Verhandlungslösung mit den USA für richtig halte. US-Präsident Trump hatte zuvor angekündigt, einen Vorschlag des Iran zu prüfen. Er schrieb aber auf seinem Nachrichtendienst, er könne sich nicht vorstellen, dass dieser akzeptabel sein werde. Temperaturen bis an die 30 Grad, die gab's bei uns in Bayern heute. In Griechenland dagegen wurden Einheimische und Touristen von Schnee und Sturm überrascht. In den Bergen rund um Athen, auf der Peloponnes und auf Kreta gab es Hagel und Schnee. Für die Landwirtschaft hat die ungewöhnliche Kältewelle aber auch positive Seiten. Nach einer langen Dürreperiode sind die Regen- und Schneefälle laut Agrarverbänden willkommen. Viele Wasserspeicher haben sich demnach wieder etwas gefüllt. Die Fußballerinnen des FC Bayern haben das Finale der Champions League verpasst. Nach einem 1:1 im Hinspiel setzt es heute in Barcelona eine 2:4 Auswärtsniederlage. Erich Wartusch berichtet.
4: 1:0 Parauelo nach 13 Minuten. Dann der Ausgleich durch Linda Dahlmann nach einem schön vorgetragenen Konter. Aber Barcelona weiter extrem offensiv mit Putellas, die zum 2:1 traf. Dann nach der Halbzeitpause Pajor und nochmal Putellas. Eigentlich war dann schon alles gegessen, aber die Münchnerinnen kamen noch einmal zurück. Pernille Harder hatte das 2:4 dann noch erzielt. Das 3:4 wurde aberkannt nach einem Foulspiel. Und so sind also die Münchnerinnen ausgeschieden im Halbfinale zum dritten Mal. Sie haben es noch nie ins Finale der Champions League geschafft.
1: Bei den Männern hat Mönchengladbach zu Hause gegen Dortmund 1:0 gewonnen. Mainz siegt außerdem mit 2:1 auf St. Pauli. Und in der zweiten Liga spielten Fürth und Nürnberg im Frankenderby 1:1 unentschieden. Die Zeit gleich 21.04 Uhr.
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5: Diese Nacht bleibt meistens trocken, die Temperaturen gehen runter auf 13 bis 7 Grad. Der Bayern-3-Wetter-Trend morgen wechselnd bewölkt, teilweise länger Sonne. Ab dem späten Nachmittag von Südwesten her aber vereinzelt Schauer oder Gewitter, morgen bei maximal 21 bis 28 Grad.
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5: Ein Hallo auf die Straßen. Kurz nach 9 haben wir's und wir schauen auf die A8 Salzburg Richtung München. Zwischen Weyern und Hofoldinger Forst gibt's gerade 8 Kilometer Stau. Gut 10 Minuten braucht er da länger. Und die letzte Meldung von der A9 Berlin Richtung Nürnberg. Zwischen Marktschorgast und im Dreieck Bayreuth-Kulmbach 4 Kilometer Stau. Auch hier eine gute Viertelstunde extra. Passt wie immer gescheit auf euch und aufeinander auf. Gute, vor allem sichere Fahrt.
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5: Schön, dass ihr dabei seid in der Show, in der wir eben drüber reden, was so geht in Sachen Trends bei den Stars. Und ganz trockene, heiße Tage liegen ja hinter uns. Also falls ihr vielleicht einen Garten oder einen Balkon habt, stellt doch ein Schälchen mit Wasser für die Eichhörnchen und die Vögel raus. Die freuen sich. Und denkt natürlich auch selber dran, vielleicht jetzt noch ein Glas Wasser trinken, gell? Mehr Trinkgames hören wir jetzt im Bayern 3.

0: Fettes Brot hier im Bayern 3, im Fernsehen und im Radio singen sie. Und im Radio hören wir jetzt ganz neue Musik.
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0: Das freut mich immer so arg, ja, wenn wir hier mal Künstler und Künstlerinnen aus den Regionen bei uns ums Eck haben. Heute wollen wir euch ganz besonders Late vorstellen, von dem ich mal wissen wollte, was für ihn eigentlich Heimat bedeutet.
3: Heimat bedeutet für mich vor allem Dialekt, schöne Landschaften und gemütliche Stimmung.
0: Den Dialekt hat man auch schön gehört, gell, vom Tobi aus Niederreichbach in Niederbayern. Tobi, wie bist du zur Musik gekommen?
3: Tatsächlich habe ich während der Corona-Zeit oft diese DJ-Livestreams angeschaut gehabt und mich dann irgendwann gefragt, wie das eigentlich funktioniert. Und dann habe ich mir irgendwann mal einen DJ-Controller besorgt und nachdem ich dann angefangen habe aufzulegen, wollte ich unbedingt auch meine eigene Musik machen und habe mir 2023 dann FL Studio gekauft, um zu schauen, wie das funktioniert.
0: Ja, es ist schon krass, wenn man bedenkt, in der Corona-Zeit hat der Tobi angefangen, Musik zu machen. Die ist ja gefühlt schon für manche 100 Jahre her, also mir kommt es echt wahnsinnig weit weg vor. Jetzt muss man dazu wissen, der Tobi, Late, ist gerade mal 15 Jahre alt. Das heißt also, vor 5 Jahren hat er angefangen, Musik zu machen. Das ist ein bisschen unangenehm, weil jetzt müssen wir mal kurz auf die Straßen schauen. Obacht, auf der A3 Frankfurt Richtung Würzburg zwischen Wertheim-Lenkfurt und Helmstadt liegt ein totes Reh auf der Fahrbahn. Passt hier bitte besonders gescheit auf. Jetzt zurück zu unserem Late, zu Tobi, unserem Newcomer der Woche hier in Bayern 3. Wie ist es jetzt für dich, in Bayern 3 zu laufen?
3: Es ist echt ein krasses Gefühl, jetzt als Newcomer der Woche im BR Popradar dabei zu sein. Und ich freue mich echt extrem darüber, dass meine Musik jetzt in Bayern 3 läuft. Das ist wirklich ein besonderer Moment.
0: Super, dann let's go, wir hören ihn.
3: Hey, hier ist Late im BR Popradar und das ist mein Song Let Me Go in Bayern 3.

Late aus Niederbayern, hier für euch im Bayern 3 Popradar, Newcomer der Woche und Obacht. Eine Gefahrenmeldung von der A3 Frankfurt Richtung Würzburg. Zwischen Wertheim-Lengfurt und Helmstadt liegt ein totes Reh auf der Fahrbahn. Und genauso Obacht auf der B20 Pilsen Richtung Straubing. Zwischen der Abzweigung nach Sattelbogen und der Abzweigung nach Rissmannsdorf. Auch da ein totes Reh auf der Straße. Gibt besonders gut Acht.

0: Ferien so wunderschön mit Stick Season.
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0: Einen schönen guten Abend auf die Straßen. Um 9:30 schauen wir auf die B20. Pilsen Richtung Straubing. Zwischen der Abzweigung nach Sattelbogen und der Abzweigung nach Rissmannsdorf liegt ein totes Reh auf der Fahrbahn. Und auf der A9 Berlin Richtung Nürnberg zwischen Marktschorgast und dem Dreieck Bayreuth-Kulmbach. Da gibt es gerade 4 Kilometer Stau. Gut 20 Minuten dauert es hier extra. Viel Geduld an der Stelle. Kommt gut und sicher ans Ziel.
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1: Fastboy aus Karstadt in Unterfranken. Beauty.

0: Fastball mit Beautiful Life. Die kommen ja aus Unterfranken, die zwei Brüder. Und ich kann mir vorstellen, wenn es irgendwann mal eine Doku über die gibt, dann spielen bestimmt auch Bratwürste eine Rolle, ne? Gerade in Franken. Und das ist ja ein absolutes Ding, gerade sowieso. Also Dokus und Filme über Musiker und Musikerinnen. Also die Shirin David Doku war jetzt großes Thema. Über den Kinofilm Michael wird gerade viel diskutiert. Und vielleicht könnt ihr euch auch noch daran erinnern.
1: Wenn wir Freunde wären, dann würdest du so einen Scheiß überhaupt nicht machen. 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
0: Das ist die legendäre Pressekonferenz von Tic-Tac-Toe. Fast 30 Jahre ist es jetzt her, aber auch sie sind aktuell wieder Thema, die drei Mädels von Tic-Tac-Toe. Es gibt jetzt nämlich einen Podcast über die ganze Geschichte der Band. Übrigens die allererste Girlband Deutschlands, NSYNC. Also die Band von Justin Timberlake war ihre Vorband, heißt Tic-Tac-Toe waren hier größer als NSYNC und sie hatten so viele Fans. Sophia war zum Beispiel einer davon.
2: Ab dem Moment, wo ich die gesehen habe, wo ich die gehört habe, war das ein Teil von mir. Ich fühlte mich mit denen verbunden.
0: Wie es aber dazu gekommen ist, dass alles mit dieser Pressekonferenz geendet hat, was davor und danach passiert ist und dass die Band noch so viel mehr ausgemacht hat, hört ihr in Reclaim Tic-Tac-Toe. 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Und wir hören die drei Girls jetzt mit Mr. Wichtig in Bayern 3.
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2: Ich gehe durch die Fußgängerzone. Vor einer Kirche fällt mein Blick auf ein Plakat mit der Aufschrift: Wie war dein Tag? Beim näheren Hinsehen erkenne ich, dass es sich um eine Abendveranstaltung für junge Erwachsene handelt, die neu in der Stadt sind. Das ist eine prima Idee, denke ich mir. Dann kommt mir der Gedanke, wenn man sich nicht in einer Gruppe treffen kann, könnte man sich telefonisch auch mit einem guten Freund oder einer Freundin austauschen. Hey, wie war dein Tag? Zu Hause angekommen, stöbere ich weiter im Internet. Schließlich finde ich auch Impulse dafür, kleine Übungen des Innehaltens mit sich selbst durchzuführen. Dabei könnte zum Beispiel eine Frage lauten: Welche Begegnungen hatte ich heute? Oder was hat mich besonders berührt? Und dann lese ich, dass es darum geht, still zu werden und nochmal auf den Tag zu schauen. Schöne Idee. Und was mir besonders gut dabei gefällt, ist, dass das Ganze auch in wenigen Minuten möglich ist, wenn es mal schnell gehen muss. Ich nehme mir vor, es in der kommenden Woche einmal auszuprobieren und suche mir noch eine Merkhilfe. Schließlich stoße ich auf eine Postkarte, auf der steht: Am Ende des Tages ist es wichtig, dass ein schöner Moment dabei war, der dich lächeln ließ. Diesen Gedanken drucke ich mir aus und platziere ihn auf meinem Nachtkästchen. Damit möchte ich mich selbst erinnern, abends kurz innezuhalten und mich selbst zu fragen: Wie war mein Tag?
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3: Um 22 Uhr mit Karl Spannenberger. Bundeskanzler Merz hat die Mitglieder seiner Regierung zu mehr Geschlossenheit aufgerufen. In der ARD sagte er, alle müssten nun maßvoll in der Sprache bleiben.
4: Ein Land kommt nicht zur Ruhe, wenn die Menschen das Gefühl haben, dass keine Ruhe und keine Konstanz in der Regierungsarbeit vorhanden ist. Und da tun wir uns immer noch schwer, obwohl wir viel schon hinbekommen haben.
3: Bayerns Ministerpräsident Söder sagte außerdem im ZDF, mit der aktuellen Situation sei man weder in der Bevölkerung noch in der Koalition so richtig glücklich.
5: Aber das hat natürlich zum einen mit den Dingen zu tun, die von außen auf uns zukommen. Jetzt dieses Wochenende wieder neue Zollandrohungen, Energiekrisen, die da sind. Und das drückt natürlich auf die Stimmung. Trotz alledem hilft es ja nichts, ständig quasi aus Streit oder Angst heraus dann solche Sätze zu sagen. Ich rate uns dazu, verbal abzurüsten.
3: Die SPD-Co-Vorsitzende und Arbeitsministerin Baas sieht das Problem nicht bei ihrer Partei. Sie fordert eine bessere interne Abstimmung statt öffentlichen Äußerungen. Sollten die USA tausende Soldaten abziehen, muss Deutschland die Lücke ausgleichen. Das sagt der Wehrbeauftragte des Bundestags Otte. Der US-Truppenabzug sei ein schlechtes Signal für die Verteidigungsfähigkeit, sagte der CDU-Politiker dem Spiegel. US-Präsident Trump hatte zuletzt erklärt, er wolle weit mehr als die 5000 Soldaten, die sein Verteidigungsministerium angekündigt hatte, aus Deutschland abziehen. Wirtschaftsverbände haben die angekündigten Zölle von US-Präsident Trump kritisiert. Der Bundesverband der deutschen Industrie sprach von einer Provokation, die das gegenseitige Vertrauen beschädige. Das bestehende Handelsabkommen müsse sowohl von der EU als auch von den USA eingehalten werden. IFO-Präsident Fuest warnte vor erheblichen Risiken für die deutsche Wirtschaft. Nach Oberfranken. In Stockheim im Landkreis Kronach sind eine Mutter und ihre Tochter noch einmal mit dem Schrecken davongekommen. Denn zwei Männer sollen ihr Haus mit einer Stahlkugel beschossen haben, wie die Polizei mitteilte. Die beiden Frauen blieben unverletzt, wie Frederik Eichstädt berichtet.
6: Nach ersten Erkenntnissen der Ermittler hat eine Metallkugel, die etwa so groß ist wie eine Murmel, die Jalousie sowie zum Teil das dahinterliegende Fensterglas zerschlagen. Der Sachschaden betrage rund 2000 Euro. Ermittlungen führten die Beamten zu zwei Verdächtigen aus dem Landkreis Kronach. Auf Anordnung der Staatsanwaltschaft Coburg durchsuchten Polizisten die Wohnung eines 30-Jährigen in Tatortnähe. Spezialeinheiten nahmen ihn und einen 22 Jahre alten Mann vorläufig fest.
3: Zum Sport. Die Fußballerinnen des FC Bayern haben das Finale der Champions League verpasst. In Barcelona verloren die Münchnerinnen das Halbfinal-Rückspiel mit 2:4. Bayern-Verteidigerin Julia Gwin direkt nach dem Spiel.
7: Im Moment tut es sehr, sehr weh. Ich glaube, wir können enorm stolz sein. Das kommt aber wahrscheinlich mit ein bisschen Abstand erst. Ich hatte das Gefühl, wir sind echt in der zweiten Halbzeit super reingekommen, hatten einige Chancen, zweimal die Latte getroffen. Also sehr, sehr viel, über das man sich gerade ärgert, wenn man das Gefühl hatte, man war irgendwie dann doch dran. Deswegen stolz auf jeden Fall, aber momentan sehr, sehr frustriert.
3: Und noch die Ergebnisse der Sonntagsspiele in der Fußball-Bundesliga der Männer. Freiburg-Wolfsburg 1:1, Mönchengladbach-Dortmund 1:0 und St. Pauli gegen Mainz 1:2. Die Zeit 22.03 Uhr.
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8: Wir machen den Verkehr heute zuerst. Ein Hallo auf die Straßen. Kurz nach 10 haben wir es und wir schauen auf die A3 Würzburg Richtung Frankfurt zwischen Wertheim-Lenkfurt und Marktheidenfeld. Bergungsarbeiten auf der rechten Spur. Passt wie immer gescheit auf euch und aufeinander auf.
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8: Die Nacht bleibt meistens trocken. Die Temperaturen gehen zurück auf 13 bis 7 Grad. Der Bayern 3 Wettertrend. Morgen wechselnd bewölkt, teils länger Sonne. Ab dem späten Nachmittag von Südwesten her vereinzelt Schauer oder Gewitter. Das Ganze bei maximal 21 bis 28 Grad. Die nächsten Tage bleiben eigentlich warm, aber es kann vielerorts zwischendrin auch Schauer geben. Da freut sich natürlich nicht nur die Natur drüber.
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8: Ja, hi, was geht? Wir sagen es euch in Sachen Musik, in Sachen Trends bei den Stars. Und gleich habe ich einen ultimativen Podcast-Tipp für euch. Jetzt hören wir erstmal The Weeknd mit Dancing in the Flames. Lasst euer Weekend gut ausklingen hier mit Bayern 3.

0: Obacht auf der A7 Frankfurt-Würzburg zwischen Aschaffenburg-West und Aschaffenburg-Ost sind Rehe auf der Fahrbahn, 7 Stück wohl. Und Obacht auch auf der A8 München Richtung Salzburg am Dreieck Inntal auf der Überleitung zur A93 Richtung Kiefersfelden. Auch da ein Reh auf der Fahrbahn und generell aktuell gut aufpassen bezüglich des Wildwechsels. Gute Fahrt weiterhin.
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0: Also falls ihr gerade ganz doll verliebt seid, finde ich, ist das ein Song, den kann man gerne mal weiterschicken, weil was ist das für ein schönes Kompliment, dass man mit jemandem so glücklich ist. Feiern und Dalton mit Versprich mir.
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0: Clark Clark, Out of the Dark.
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2: Einen schönen guten Abend auf die Straßen. Gleich haben wir es 10:30 und ich habe die besten Nachrichten an der Stelle, nämlich keine nix Herausragendes zu melden. Macht weiter so. Gute Fahrt.
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0: Nicht nur fürs Wochenende, nicht nur für diese Jahreszeit wünscht sich Michael Schulte jemanden, der an seiner Seite ist. Ich glaube, fühlen einige von uns. Beautiful Reason in eurem Hitradio Nummer 1 in Bayern 3. Vor einigen Wochen, da habe ich euch ja erzählt, dass Judith Holofernes von der Band Wir sind Helden auf TikTok ganz neu ist. Und da hatte sie dieses Fazit.
1: Ich amüsiere mich blendend und ich habe große Teile dieser Zeit damit zugebracht, mir diese ganzen wunderschönen Coverversionen anzuschauen. Und es macht mich so froh und berührt mich tatsächlich sehr. Und ich wollte mich bedanken bei euch für diese wahnsinnig schönen Versionen von meinen Songs.
0: Wunderschön, oder? Dass sie sich so freut, dass Leute eben Covers von ihren eigenen Songs macht. Sie geht nämlich in diesem Video auch noch auf ihre Erkrankung ein, wegen der sie schon seit 8 Jahren nicht mehr singen kann. Also, total schön. Und wir hören sie jetzt aber im Original von 2004. Wir sind Helden mit der Stimme von Judith Holofernes. Denkmal für euch in Bayern 3. Immer noch geil.

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1: Dominik Feig, White Keys.

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1: Um 23 Uhr mit Karl Spannenberger. In Kürze will US-Präsident Trump die Strafzelle erhöhen. Für Autos und Lkw aus der EU sind es dann 25% statt bisher 15%. Den niedrigeren Satz hatte die EU eigentlich letztes Jahr ausgehandelt. Bundeskanzler Merz zeigte nun Verständnis für den Ärger des US-Präsidenten und sagte in der ARD, Trump wolle ganz Europa treffen.
2: Er ist auch an dieser Stelle offen gestanden zu Recht ein bisschen enttäuscht darüber, dass wir in der Europäischen Union mit dem Abkommen bis heute nicht zu einem Abschluss gekommen sind. Und auf der europäischen Seite werden immer wieder neue Bedingungen formuliert und wir haben es nicht unterschrieben. Die Amerikaner haben es fertig und die Europäer nicht.
1: Merz forderte daher, dass das Abkommen im EU-Parlament nun schnell bestätigt wird. Zum angekündigten Abzug von mehr als 5000 US-Truppen sagte der Bundeskanzler, das sei nicht alles neu, was man in den letzten Tagen hört. Er geht aber davon aus, dass es bei den 30.000 amerikanischen Soldaten, die in Deutschland stationiert sind, bleibt und damit dem Grundverständnis zwischen Europa und den USA. Die SPD-Vorsitzende Baas hat eine bessere interne Abstimmung in der schwarz-roten Koalition gefordert. Dem Nachrichtenmagazin Politico sagte Baas, viele Leute seien genervt von den Streitigkeiten, das müsse aufhören. Inhaltlich sprach sich Baas für weitere Entlastungen der Bürgerinnen und Bürger aus. Entsprechende Maßnahmen müssten bald kommen. Auch am Tag nach der Freisetzung des Buckelwals in der Nordsee ist sein Aufenthaltsort unbekannt, weil sich sein Peilsender nicht lokalisieren lässt. Die Helfer empfangen aber offenbar Daten über den Gesundheitszustand und zwar immer dann, wenn der Wal zum Atmen an die Oberfläche kommt. Demnach sei derzeit alles in Ordnung. Mecklenburgs Umweltminister Backhaus hatte das Team der privat finanzierten Rettungsinitiative aufgefordert, wie vereinbart Daten des Senders zur Verfügung zu stellen. Mit Gottesdiensten und Gedenkfeiern ist heute in der KZ-Gedenkstätte Dachau an die Befreiung des Lagers vor 81 Jahren erinnert worden. Teilgenommen haben auch einige Überlebende des Konzentrationslagers.
3: Der Ungeist, der dieses Menschheitsverbrechen möglich gemacht hat, sei nicht besiegt, sondern werde wieder stärker. Daran erinnerten bei den Gedenkfeierlichkeiten heute Redner wie der Präsident des Zentralrats der Juden in Deutschland, Josef Schuster. Längst säßen Rechtsextreme wieder in den Parlamenten und lägen in Umfragen vor den demokratischen Parteien. Über 200.000 Menschen wurden von den Nazis in Dachau inhaftiert, rund 41.000 ermordet. Thies Maasen, Dachau.
1: Zum Sport. Die Fußballerinnen des FC Bayern München haben den Einzug ins Endspiel der Champions League verpasst. Nach einem 1:1 im Hinspiel zu Hause verloren die Münchnerinnen das Rückspiel in Barcelona mit 2:4. Und die Ergebnisse der Fußball-Bundesliga der Männer. Freiburg-Wolfsburg 1:1, Mönchengladbach-Dortmund 1:0 und St. Pauli-Mainz 1:2. Und zur Formel 1. Pilot Kimi Antonelli hat im Mercedes den großen Preis von Miami gewonnen. Der 19-Jährige siegte vor Weltmeister Lando Norris im McLaren. Dritter wurde Oscar Piastri, auch im McLaren. Die Zeit 23:03.
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4: Diese Nacht bleibt meistens trocken, die Temperaturen gehen runter auf 13 bis 7 Grad. Der Bayern 3 Wettertrend, morgen da wechselnd bewölkt, teilweise länger Sonne. Ab dem späten Nachmittag von Südwesten her vereinzelt Schauer oder Gewitter möglich bei maximal 21 bis 28 Grad morgen.
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4: Ein Hallo auf die Straßen, 4:45 haben wir's und für euch einen Schulterklopfer. Ihr scheint nämlich alles richtig zu machen, es gibt nichts zu melden, macht weiter so. Gute, vor allem sichere Fahrt.
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4: Hi, schön, dass ihr dabei seid an diesem Sonntagabend nach einem sehr langen Wochenende. Ich hoffe, ihr konntet es gut genießen, seid ein bisschen erholt. Hoffentlich hält die Stimmung und die Entspannung noch die ganze Woche ganz lang an. Gleich hören wir Bowser, Chaperone ist dabei und jetzt Rosé mit Bruno Mars und Aperte. An diesem 3. Mai haben wir schon. Mensch, die Zeit verfliegt immer, gell?

In eurem Hitradio Nummer 1 in Bayern 3 und fangen wir nochmal an. Angeblich gibt es ja nämlich 5 Sprachen der Liebe, also was man Liebe nennt für sich selbst. Physische Berührung, Komplimente oder nette Worte, der anderen Person Geschenke machen, sich kümmern, zum Beispiel also den Kaffee für den Schatz in der Früh machen und ans Bett bringen. Und Punkt 5, Zweisamkeit, also eben Zeit zu zweit verbringen. Wahrscheinlich natürlich noch einige Dialekte dieser Sprache dazu, aber das sind eben schon mal so die großen 5 Sprachen der Liebe. Und wenn man da als Paar jetzt nicht unbedingt die gleiche Sprache spricht, also die gleichen Bedürfnisse hat, dann kann es doch auch schwierig werden. Da muss man dann irgendwie füreinander übersetzen. Oder man macht einfach eine klare Ansage, was man braucht. So wie Kiddo und Osmond im Song Show Me Love. Fühl's nicht nur, zeig's mir auch. Das ist die Message von dem Song ganz neu in Bayern 3.

0: Ava Max mit Kings and Queens.
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0: Einen guten Abend, eine gute Nacht auf die Straßen. 11:30 haben wir's und es gibt beste Nachrichten von den Straßen. Nämlich nichts Herausragendes zu melden. Macht weiter so. Gute, vor allem sichere Fahrt.
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Ey, wie gut, dass Sarah Larsson nochmal einen richtigen Turn-up bekommen hat dieses Jahr. Also sonst, glaube ich, wären die beiden vielleicht auch nicht aufeinander getroffen. Pink Panthers und Sarah Larsson, falls euch dieser Song sehr unbekannt vorkam, dann liegt das daran, dass er so ganz brandneu ist. Stateside von den beiden, hier gehört in eurem Hitradio Nummer 1 in Bayern 3. Und damit hoffe ich, dass ihr jetzt gut aus eurem Wochenende rauskommt. Ein sehr langes Wochenende, an dem wir gefühlt 2 Samstage und 3 Sonntagmorgens hatten. Mit dem Feiertag am Freitag. Tut schon ab und zu mal gut. Geldermai ist ja sowieso ein sehr schöner Feiertagsmonat. Hab gestern schon gesagt, dass ich gelesen habe, ein Jahr voller Mais wäre irgendwie auch schön. Aber wäre auch ein bisschen langweilig. Lasst es euch gut gehen, startet gut rein in die neue Woche. Mein Name ist Kader Gerit und damit entlasse ich euch jetzt in die Nacht zusammen mit Justin Timberlake.

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1: Tame Impala und Jenny von Blackpink.

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1: Um 0 Uhr mit Heike Lüttich. Nach der Drohung von US-Präsident Trump, die Zölle auf europäische Autos von 15% auf 25% zu erhöhen, hat Bundeskanzler Merz Verständnis für Trumps Unmut. In der ARD kritisierte Merz die Verzögerungen bei den Zollvereinbarungen der EU mit den USA.
2: Naja, ich sag mal, er wird ungeduldig, weil wir jetzt im August letzten Jahres eine Verabredung getroffen haben mit Amerika, dass wir ein Zollabkommen machen. Und auf der europäischen Seite werden immer wieder neue Bedingungen formuliert und wir haben es nicht unterschrieben. So, und die Amerikaner haben es fertig und die Europäer nicht. So, und deswegen wünsche ich mir, dass wir hier möglichst schnell zu einem Abkommen kommen.
1: Merz erteilte außerdem Vorschlägen für Steuererhöhungen eine Absage. Unter anderem Vizekanzler Klingbeil hatte höhere Steuern für sehr hohe Einkommen vorgeschlagen. Klingbeil müsse wissen, dass das mit der Union und auch mit ihm persönlich nicht gehe, so Merz. Auf einem Kreuzfahrtschiff im Atlantischen Ozean sind nach einem Infektionsausbruch 3 Menschen gestorben. Das teilte die Weltgesundheitsorganisation mit. Einer der 3 Toten wurde demnach positiv auf das Hantavirus getestet. Der Krankheitsausbruch ereignete sich auf dem Schiff MV Hondius, das von Argentinien nach Kap Verde unterwegs war. Hantaviren werden vor allem durch Nagetiere übertragen. Die Übertragung von Mensch zu Mensch ist sehr selten. Die Eisbären Berlin sind zum 12. Mal deutscher Eishockeymeister. Im 5. Finalspiel feierten die Berliner einen 4:1-Sieg über die Adler Mannheim. Mit 4 gewonnenen Spielen haben sie die Best-of-Seven-Serie für sich entschieden. Die Eisbären Mannheim hatten die Meisterschaft auch in den vergangenen 2 Jahren gewonnen. Im Abendspiel der Fußball-Bundesliga haben sich Freiburg und Wolfsburg 1:1 unentschieden getrennt. Dabei waren die Gäste aus Wolfsburg über lange Zeit die bessere Mannschaft. Aus Freiburg, Detlef Lindner.
3: Wolfsburg verdient sich diesen einen Punkt gegen einen SC Freiburg, der erst sehr spät ins Spiel fand und dem viel misslang. Die leidenschaftlich kämpfenden Wölfe wirkten besonders in den Zweikämpfen frischer, waren oft einen Schritt schneller als der Sportclub, standen in der Defensive stark. Trotz guter Gelegenheiten dauerte es dann bis nach der Pause, ehe Kuljara per Kopf zur verdienten Gästeführung zum 1:0 traf. Freiburgs erste Torchance in der Schlussviertelstunde führte dann prompt zum 1:1. Ausgleich. Freiburg und auch Wolfsburg machen in der Tabelle jeweils einen wichtigen Rang gut.
1: Das Wetter für Deutschland. In der Nacht im Norden und Nordwesten viele Wolken, örtlich Schauer und Gewitter. Sonst teils wolkig, teils locker bewölkt und nur vereinzelt Schauer. Tiefstwerte 14 bis 7 Grad. Am Tag im Südosten freundlich und meist trocken, sonst wechselnd bewölkt und gebietsweise Schauer und Gewitter bei maximal 13 bis 25 Grad. Morgen ganz im Norden und Süden zunächst sonnig, sonst bewölkt und teils kräftige Gewitter. Das waren die Nachrichten für Deutschland, die Zeit 0:03.
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4: Normaler Verkehr auf den bayerischen Straßen. Wir wünschen weiterhin gute Fahrt.
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1: Bella Kay, I love it.

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1: Connor Skinner, Find

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1: Die B469 Stockstadt Richtung Wörth am Main ist zwischen Aschaffenburg Großostheim Mitte und Niedernberg Großostheim Süd Sulzbach-Leidersbach nach einem Unfall gesperrt.
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1: Holly Humberstone, To Love Somebody.

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2: Wir schreiben das Jahr 2017. Der Franke Benedikt Köstler ist damals gerade mal 17 Jahre alt. Und plötzlich kennt ihn ganz Deutschland durch seinen gigantischen Auftritt bei The Voice of Germany.

0: Mit seiner tiefen, mächtigen Stimme und Mark Forster als Coach sang sich Benedikt bis ins Finale. Auch wenn er nicht gewonnen hat, war schnell klar, vor diesem jungen Talent liegt eine spannende Zukunft. Ein Talent, das seine Eltern schon früh erkannten. Als Kind bekam Benedikt eine E-Gitarre geschenkt, mit der er bei Familienfesten seine ersten Gigs spielte. Auch singen machte ihm einen Mordsspaß.
1: Da gab es in der Nähe von unserem Haus so einen großen Baum und da konnte man relativ gut draufklettern. Da habe ich immer zwei Stöcke genommen und habe auf dem Baum rumgetrommelt und gesungen. Und immer wenn irgendwelche Leute vorbeigekommen sind, habe ich die gefragt, kann ich dir was vorsingen? Und dann habe ich ein bisschen was vorgesungen. Also es war irgendwie schon immer Begleiter in meinem Leben, die Musik.
0: Doch Popstar wollte er damals noch nicht werden. Der jugendliche Benedikt hatte eine andere Leidenschaft.
1: Ich war tatsächlich in Nürnberg in einer Eliteschule des Fußballs, in der Bertolt-Brecht-Schule. Genau, ich habe tatsächlich damals bei Wendelstein gespielt. Das ist vielleicht nicht so bekannt. Wir waren tatsächlich aber zu dem Zeitpunkt eine sehr starke Mannschaft und haben auch bayerisches Finale gegen Augsburg gespielt, haben Bayern München geschlagen da bei dem ein oder anderen Turnier. Aber wie das dann im Jugendfußball ist, das geht dann so ein, zwei Saisons und dann zerschlägt sich das so ein bisschen wieder.
0: Mit 18 zog er vom beschaulichen Burg Tann in Mittelfranken nach Berlin. Um das Musikbusiness zu verstehen, machte er eine Ausbildung beim Management von Mark Forster. Er sang für Fernsehserien, tauchte ein in die Welt der Musikproduktion und komponierte für den Kinofilm »Leben ist jetzt« die »Real Life Guys«. Voriges Jahr beschloss Benedikt, die Zeit ist reif für seinen ersten eigenen Song, Love Me Right. 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

0: Man hört es sofort. Benedikt liebt opulente Arrangements und große Gefühle.
1: In unserer Zeit, in der alles immer mehr Fast Food ist, sage ich mal, auch Kunst ist Fast Food immer mehr. Also man kann das ganz schnell produzieren. Jetzt haben wir KI-Song-Generatoren.

0: Also es ist unfassbar viel, was rauskommt und was generisch ist und irgendwie gleich ist und an den Algorithmus angepasst ist. Und Kunst bedeutet doch, eine Emotion und eine Regung auszulösen bei den Leuten. Und deshalb ist sowas wichtiger, glaube ich, als je zuvor.
1: Mit seiner neuen Single Ghost of You erzählt er eine außergewöhnliche Geschichte, inspiriert durch ein YouTube-Video. Darin ging es um ein soziales Experiment mit einer Frau im Mittelpunkt.
0: Das Experiment war quasi, die Frau aus der Fassung zu bringen, also dass die jegliche Emotion zeigt. Und dann kam erst ein Comedian und der hat dann Witze gemacht. Die Frau hat keine Emotion gezeigt. Dann kamen ein paar andere Leute, die haben verschiedene Dinge gemacht. Die Frau hat immer noch keine Emotion gezeigt. Und dann kam jemand rein, man hat sofort gemerkt, den kennt sie aus einer ganz weit zurückliegenden Zeit. Und für den hat sie anscheinend richtig krass starke Gefühle. Dann versucht sie so 30, 40 Sekunden ihre Haltung zu bewahren, aber die beiden, die lächeln sich einfach nur an und dann fangen sie beide an zu heulen.
1: Mit seiner unvergleichlichen Stimme packt Benedikt diese Geschichte in einen Song, der einen emotional förmlich mitreißt. Viele seiner Songideen, so verrät Benedikt, entstehen übrigens auch auf den grünen Wiesen seiner Heimat Burgthann. Und er wünscht sich, hoffentlich bringt mich die Musik irgendwann wieder zurück. Benedikt. Ein Musiktipp von Dagmar Golle.
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1: Benedikt aus Burgthann in Mittelfranken. Ghost of You.
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1: Um 1 Uhr mit Heike Lüttich. Die USA wollen nach Angaben von Präsident Trump heute Morgen damit beginnen, Schiffe, die in der Straße von Hormuz festsitzen, zu befreien. Trump zufolge haben Länder aus der ganzen Welt angefragt, ob die Vereinigten Staaten helfen könnten. Er habe ihnen mitgeteilt, dass sich die USA bemühen werden, ihre Schiffe und Besatzungen sicher aus der Meeresenge herauszuholen. Es gehe um Schiffe aus Ländern, die nicht in den aktuellen Nahostkonflikt verwickelt seien. Die Ministerpräsidentin von Mecklenburg-Vorpommern, Schwesig, hat die Kritik von Bundeskanzler Merz zurückgewiesen. Er hatte in der ARD gesagt, dass die von Bundesfinanzminister Klingbeil vorgeschlagenen Steuererhöhungen für sehr hohe Einkommen mit der Union und auch mit ihm persönlich nicht zu machen seien. Im ZDF warf Schwesig Merz vor, auf die Art nicht dazu beizutragen, dass die schwarz-rote Regierung gemeinsam handeln könne.
2: Was heute der Kanzler gemacht hat, hat jetzt auch nicht wieder geholfen. Was er machen muss als Regierungschef ist, alle an einen Tisch und übrigens nicht nur die Regierung, auch die Ministerpräsidenten, auch die Sozialpartner, Gewerkschaften und Arbeitgeber. Es ist eine große Stärke von Deutschland, die Sozialpartnerschaft. Und dann die Themen durchdiskutieren und mit einem Gesamtkonzept vor die Bevölkerung treten und sagen, das ist unser Problem und so stellen wir uns das vor. Jedenfalls ist der Frust groß, wenn die Menschen sehen, die Steuern werden gesenkt, aber es kommt gar nicht bei ihnen direkt an.
1: Schwesig betonte, die Bürger würden Reformen schon mittragen, wenn man sie abhole. Sie erwarte, dass sich jetzt alle zusammenraufen. Knapp ein Jahr vor der Präsidentschaftswahl in Frankreich hat der Linkspopulist Jean-Luc Mélenchon offiziell seine Kandidatur erklärt. Der Chef der Partei La France Insoumise erklärte am Abend im Fernsehsender TF1, er sehe den rechtspopulistischen Rassemble National als Hauptgegner an. Mélenchon kandidiert zum 4. Mal. Falls die Parteien der Mitte mehrere Kandidaten aufstellen, könnte er Chancen haben, in die Stichwahl einzuziehen. Präsident Macron darf nach 2 Amtszeiten im nächsten April nicht mehr antreten. In der Fußball-Bundesliga haben sich Freiburg und Wolfsburg am Abend 1:1 getrennt. Zuvor hatten sich Mönchengladbach und Mainz den Klassenerhalt gesichert. Gladbach besiegte Dortmund mit 1:0, Mainz gewann bei St. Pauli mit 2:1. Nach dem Ende des Spieltags steht auch fest, dass der Hamburger SV und Union Berlin nicht absteigen werden. Das Wetter für Deutschland. In der Nacht im Norden und Nordwesten viele Wolken, örtlich Schauer und Gewitter. Sonst teils wolkig, teils locker bewölkt und nur vereinzelt Schauer. Tiefstwerte 14 bis 7 Grad. Am Tag im Südosten freundlich und meist trocken, sonst wechselnd bewölkt und gebietsweise Schauer und Gewitter. Maximal 13 bis 25 Grad. Morgen ganz im Norden und Süden zunächst sonnig, sonst bewölkt und teils kräftige Gewitter. Die Zeit 1:03 Uhr.
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3: Die B469 Stockstadt Richtung Wörth am Main ist zwischen Aschaffenburg Großostheim Mitte und Niedernberg Großostheim Süd Sulzbach Leidersbach nach einem Unfall gesperrt.
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2: In Straubing wurde Peter geboren. Für ein paar Jahre zog er nach München in eine WG. Inzwischen lebt er in Regensburg. Dort in der Mozartstraße entstand sein Soloprojekt. Peter aus der Mozartstraße.
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0: Teenage Life, ein Song aus der neuen EP von Peter aus der Mozartstraße. Die trägt den Titel MTV. Wer erinnert sich noch an den einst so coolen Musiksender, wo von früh bis spät Videos angesagter Bands liefen? Es gibt die noch, heute allerdings fast nur noch mit Reality-Shows.
1: Der Fernsehsender MTV, für mich absoluter Flashback ins Teenager-Zeitalter. Ich bin ja noch mit Röhrenfernseher und ohne Handy aufgewachsen. Und ja, war für uns, also für die Clique, super prägend. Die Musikvideos von Blink und Eminem, Limp Bizkit, was da so Ende der 90er passiert ist, war schon einfach super prägend für mich.
0: Deswegen kracht es auch in Peters Songs ordentlich. Lauter kompromissloser Indie-Rock mit Rap-Kante, so beschreibt er seinen Sound. Und nicht nur seine Idole aus den späten 90er Jahren lassen grüßen. In seinen Songs blickt der heute 37-jährige Wahlregensburger immer wieder auf seine Teenagerzeit zurück. Eine Zeit mit verrückten Erlebnissen, aber auch mit Selbstzweifeln und Abstürzen, zum Beispiel in puncto Alkohol.
1: Wenn man so ein bisschen älter ist, dann denkt man so auch darüber nach, wieso das so war, und stellt dann fest, naja gut, das war halt ein Selbstwertboost. Als Teenager ist man krass unsicher. Ich hatte auch mit psychischen Problemen zu kämpfen. Für mich war es dann, hat mir das einfach die Angst genommen, wenn ich betrunken war. Im Nachhinein war das schon auch ein bisschen krass. So, ich trinke jetzt seit 1,5 Jahren nichts mehr, weil ich gemerkt habe, dass es mir einfach nicht gut

0: Peter aus der Mozartstraße heißt bürgerlich übrigens Peter Schnurrenberger. In der Familie Schnurrenberger gehörte Musik quasi zum Alltag.
1: Ja, meine Mama ist Klavierlehrerin. Ich konnte es aber irgendwann nicht mehr hören, weil bei uns waren halt Schüler da. Meine Schwester hat sehr gut gespielt und hat auch sehr viel geübt. Und eigentlich ist den ganzen Tag das Klavier im Wohnzimmer irgendwie gelaufen. Ich habe mir dann die Gitarre von meinem Dad geschnappt. Der hat so eine alte Akustikgitarre rumstehen gehabt und habe da so mir selber dann halt natürlich wie jeder Smells Like Teen Spirit beigebracht und dann habe ich Bassunterricht genommen und da ging es dann los.
0: Erst mit verschiedenen Bands, inzwischen ist Peter aus der Mozartstraße sein eigener Chef. Seine neue Single MTV ist eine Reise zurück in frühere Zeiten und eine Verbeugung vor dem Rocksound seiner Jugend. Peter aus der Mozartstraße, vorgestellt von Dagmar Golle.
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1: Aus Regensburg. Peter aus der Mozartstraße. MTV.
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1: Die A93 Regensburg Richtung Weiden ist zwischen Schwandorf-Mitte und Schwandorf-Nord nach einem Unfall gesperrt. Die B469 Stockstadt Richtung Wörth am Main ist zwischen Aschaffenburg-Großostheim-Mitte und Niedernberg-Großostheim-Süd-Sulzbach-Leidersbach nach einem Unfall gesperrt.
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1: One Republic. Need your

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1: Samba, Homewrecker.

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1: Um 2 Uhr mit Heike Lüttich. Am Nachmittag startet ein deutsches Minensuchboot von Kiel aus ins Mittelmeer. Mit dieser sogenannten Vorausstationierung will die Bundeswehr sicherstellen, dass das Schiff schnell an der Straße von Hormuz sein kann, um sich dort an der Minensuche zu beteiligen. Verteidigungsminister Pistorius hatte das schon angekündigt, ohne ein genaues Datum zu nennen.
2: Wir können das. Wir haben mehr Minenräumboote, Minenjagdboote als viele andere Nationen. Wir sind in diesem Bereich wirklich Anlehnungs- und Vertrauenspartner für die NATO-Alliierten. Wir sind sehr spezialisiert auf das Räumen von Minen und haben diese Fähigkeit angeboten, dann einzusetzen, wenn die Bedingungen erfüllt sind.
1: Das bedeutet, die Bundesmarine muss ein entsprechendes Mandat vom Bundestag erhalten. Außerdem müsse der Einsatz mit der UNO abgestimmt sein. Und die wichtigste Voraussetzung ist laut Pistorius, dass der Krieg zwischen den USA und dem Iran beendet ist. Unterdessen wollen die USA nach Angaben von Präsident Trump heute Morgen damit beginnen, Schiffe, die in der Straße von Hormuz festsitzen, zu befreien. Trump zufolge haben Länder aus der ganzen Welt angefragt, ob die Vereinigten Staaten helfen könnten. Er habe ihnen mitgeteilt, dass sich die USA bemühen werden, die Schiffe und Besatzungen sicher aus der Meerenge herauszuholen. Es gehe um Schiffe aus Ländern, die nicht in den aktuellen Nahostkonflikt verwickelt seien. Die Ministerpräsidentin von Mecklenburg-Vorpommern, Schwesig, hat Bundeskanzler Merz aufgefordert, alle an einen Tisch zu holen, um die aktuellen Probleme zu lösen. Dazu gehörten nicht nur die Bundesminister, sondern auch die Ministerpräsidenten, die Sozialpartner, Unternehmer und Gewerkschaften, sagte sie im ZDF. Viele Menschen machten sich derzeit große Sorgen. Die Bürger würden die notwendigen Reformen aber schon mittragen, wenn man sie abhole. Schwesig sagte weiter, sie erwarte, dass sich jetzt alle zusammenraufen. Inter Mailand ist zum 21. Mal italienischer Fußballmeister. 3 Tage vor Saisonende machte das Team den Titel mit einem Sieg über Parma Calcio klar. Die Treffer gegen Parma erzielten der Ex-Gladbacher Markus Thuram und der frühere Dortmunder Henrik Mkhitaryan. Inter hat noch die Chance aufs Double. Das Pokalfinale gegen Lazio Rom findet am 13. Mai statt. In der Champions League ist das Team dagegen überraschend in der Playoff-Runde fürs Achtelfinale ausgeschieden. Das Wetter für Deutschland. In der Nacht im Norden und Nordwesten viele Wolken, örtlich Schauer und Gewitter. Sonst teils wolkig, teils locker bewölkt und nur vereinzelt Schauer. Tiefstwerte 14 bis 7 Grad. Am Tag im Südosten freundlich und meist trocken, sonst wechselnd bewölkt und gebietsweise Schauer und Gewitter. Maximal 13 bis 25 Grad. Morgen ganz im Norden und Süden zunächst sonnig, sonst bewölkt und teils kräftige Gewitter. 2:03 Uhr.
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3: Normaler Verkehr auf den bayerischen Straßen. Wir wünschen weiterhin gute Fahrt.
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